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1: USA greifen erneut Ziele im Iran an. Respektkampagne auf Schutz der Natur- und Kulturlandschaft erweitert. Das Wetter heute in Südtirol wechselhaft und schwül warm. Im Studio Hannelore Plunger, einen schönen guten Morgen. Die USA haben in der Nacht zum wiederholten Mal Ziele im Iran angegriffen und damit den Konflikt am Persischen Golf weiter verschärft. US-Präsident Trump kündigte die Angriffe persönlich an und hatte zuvor zudem erklärt, eine Seeblockade gegen den Iran wieder in Kraft zu setzen. Der Iran attackierte seinerseits zwei Öltanker der Vereinigten Arabischen Emirate. Dabei wurde ein Besatzungsmitglied getötet. Zudem griff der Iran nach eigenen Angaben US-Einrichtungen in Kuwait und Bahrain an. Die Eskalation des Konflikts hat schon spürbare wirtschaftliche Folgen. Der Schiffsverkehr durch die Straße von Hormuz ist nach Branchendaten um mehr als die Hälfte zurückgegangen. Die Ölpreise stiegen gestern um mehr als 9%. Russland hat die ukrainische Hauptstadt Kiew in der Nacht erneut mit Raketen angegriffen. Nach Angaben von Behördenvertretern sind in verschiedenen Stadtteilen Brände ausgebrochen. Opfer wurden zunächst nicht gemeldet. Auch andere Regionen wurden attackiert. In Saporizhia wurden Rettungsdiensten zufolge mehrere Menschen bei einem Drohnenangriff verletzt. Auch in der Region Kharkiv gibt es offenbar Verletzte. Kurz zuvor hatten in Paris mehrere Mitgliedstaaten der sogenannten Koalition der Willigen eine Initiative ins Leben gerufen, die ukrainische Flugabwehr stärken soll. Nach dem Ausbruch eines Waldbrandes unweit der französischen Hauptstadt Paris sind zwei Verdächtige festgenommen worden. Frankreichs Innenminister Nunes sagte, die beiden seien wegen vorsätzlicher oder fahrlässiger Brandstiftung in Gewahrsam genommen worden. Das Feuer im Wald von Fontainebleau, das am Sonntag ausgebrochen war, ist einer der schlimmsten Waldbrände im Großraum Paris seit langem. Mittlerweile sind mehr als 1300 Hektar des Waldes abgebrannt. Rund 1000 Menschen mussten in Sicherheit gebracht werden. Das Land Südtirol weitet seine Kommunikationskampagne Respekt auf den Schutz der Natur- und Kulturlandschaft aus. Die Kampagne des Landes will zu einem sorgsamen Umgang mit der heimischen Natur und Landschaft bewegen. Dazu aufgerufen sind Einheimische und Touristen gleichermaßen. Die Kampagne soll aufzeigen, dass Südtirols Natur- und Kulturlandschaft das Ergebnis jahrhundertelanger Pflege, gelebter Traditionen und eines verantwortungsvollen Umgangs mit natürlichen Ressourcen ist. Im Mittelpunkt stehen Botschaften wie »Ich bin hier zu Hause« oder »Wir teilen uns einen Weg«, die zur Rücksichtnahme und einem bewussten Naturerlebnis aufrufen. Vor 120 Jahren wurde die Finchka-Bahn in Betrieb genommen. Das Jubiläum wird am Samstag, 18. Juli, mit einer offiziellen Feier am Bahnhof Laas gefeiert. Ergänzt wird sie durch ein umfangreiches Tagesprogramm an mehreren Bahnhöfen entlang der Strecke. Die Bahnlinie befindet sich seit mehreren Jahrzehnten im Eigentum des Landes. Im Laufe des Tages werden entlang der Bahnstrecke verschiedene kostenlose Angebote für alle bereitgestellt. Am Bahnhof Meran wird zudem der neue Elektrotriebzug präsentiert, der seit wenigen Wochen auf der Strecke Laas-Malz im Einsatz ist. Die Messe Bozen baut ihre Rolle als Veranstaltungsort für regionale Initiativen jenseits des klassischen Messegeschäfts weiter aus. Im ersten Halbjahr fanden auf dem Messegelände 25 Drittveranstaltungen statt. Insgesamt wurden die Räumlichkeiten an 92 Tagen genutzt. Knapp 24.000 Teilnehmer besuchten die verschiedenen Veranstaltungen. Das Spektrum reichte von Kongressen und Tagungen über Verbandsveranstaltungen bis hin zu kulturellen, sozialen und bildungsbezogenen Initiativen. Mehr als die Hälfte der Veranstaltungen war den Bereichen Kultur, Gemeinnützigkeit, Soziales, Musik und Bildung zuzuordnen oder richtete sich an Schulen und junge Menschen.
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1: Mit zahlreichen Veränderungen hat die Profimannschaft des FC Südtirol die neue Saison begonnen. Die Weiß-Roten haben gestern in Rung die erste Trainingseinheit absolviert. Unter den Augen von Neo-Trainer Davide Possanzini und Sportdirektor Matteo Lovisa gab es den Startschuss zur neuen Serie B-Saison. Der Umbruch beim FCS ist groß, aber noch lange nicht abgeschlossen. Bisher wurden die Transfers von Alessandro Blizzari, Marco Vanier, Giacomo Stabile und Kenny Mixtur offiziell bekannt gegeben. Weitere werden bald folgen. Das waren die aktuellen Themen zur Stunde. Das Wetter am heutigen Dienstag. Schon in der ersten Tageshälfte ziehen dichtere Wolken und gewittrige Regenschauer durch. Im Tagesverlauf lockert es auf und zeitweise scheint die Sonne. In der schwülwarmen Luft können sich aber wieder lokale Regenschauer und Gewitter bilden. Die höchsten Werte reichen von 28 bis 33 Grad. Die Wettervorschau. Am Mittwoch ist es zunächst meist sonnig. In der zweiten Tageshälfte entstehen über Südtirol verteilt einige Wärmegewitter. Der Donnerstag bringt viel Sonnenschein und nur das eine oder andere Gewitter am Nachmittag. Der Freitag beginnt sonnig. Im Tagesverlauf nimmt die Gewitterneigung deutlich zu. Auch am Samstag wird es zunächst sonnig. Später sind wieder Regenschauer oder Gewitter wahrscheinlich.
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3: Guten Morgen, wünscht Barbara Widotta aus der Landesverkehrsmeldezentrale. Wegen der zweiten Etappe der Dolomitener Radrundfahrt kommt es auf folgenden Strecke zu kurzzeitigen Verkehrsanhaltungen. Start um 9 Uhr in Weidbruck, Pontives, Santurich, Sellajoch, Pordojoch, Arabba, Campolongopass, Corvara, Kulfuschk, Grödnerjoch, Wolkenstein mit Ankunft in Weidbruck um ca. 16.30 Uhr. Der Abschnitt Kulfuschk-Grödnerjoch ist von 13.30 Uhr bis 15.30 Uhr gesperrt. Gute Fahrt!
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4: Die uns haben eingeschaltet, das ist gut so. Das heißt, wenn man so Firma Radio macht. 5:05, einen schönen guten Morgen an diesem Dienstag. Bereits der 14. Juli steht da auf dem Kalenderblatt. Am Mikrofon der Roland. Guten Morgen.

einen schönen guten Morgen mit guter Musik und natürlich auch mit Kaffee. Und kaum ein anderes Lebensmittel wird so oft mit guten Nachrichten in Verbindung gebracht, wie eben die Tasse Kaffee. Und hier gibt's wirklich wieder einmal gute Nachrichten für alle, die in der Früh erst nach der zweiten Tasse Kaffee ansprechbar sind. Sie machen vielleicht gar nicht so viel falsch, denn eine große Langzeitstudie, die zeigt nämlich Menschen, die regelmäßig Kaffee trinken, die haben seltener bestimmte Leberprobleme. Bei bis zu 5 Tassen am Tag zeigte sich in den Daten sogar ein möglicher Schutz für die Leber. Stelle sich mal vor, ne? Ganz wichtig, das heißt jetzt aber nicht, dass wir Kaffee als Medizin verkaufen sollen. Und wer 5 Espressi trinkt und danach zittert wie ein Handy auf Vibrationsalarm, der darf ruhig früher aufhören. Aber gutes Gewissen zur Morgentasse gibt's heute gratis dazu. Also Kaffee macht nicht nur wach, es könnte auch der Leber ein kleines Dankeschön entlocken. So viel zum Tässchen Kaffee. Schon interessant, gell? So, wir freuen uns jetzt nicht nur über eine Tasse Kaffee, sondern auch über die Schlagerpiloten 10 nach 7.

selbstverständlich, für Südtiroler Künstler haben wir immer Platzl frei. Eben gehört der Elmar bei uns um 6:45. Und wenn Sie auf Arbeitssuche sind, sind es bei uns auch goldrichtig. In genau 3 Minuten startet unser Arbeitsmarkt mit einigen freien Stellen hier in Südtirol. Also bleiben Sie dran.

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0: Richtig gute Musik, Tommy Steiner war es in diesem Fall und da macht das Aufstehen richtig Spaß, gell?
1: Ja, uns genertig.
0: Ja, haben wir alle bereits 5 Minuten vor 7:30 und bevor es bei uns mit dem Hit der Stunde von Sigrid und Marina weitergeht, einige Hinweise aus der Verkehrsmeldezentrale.
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3: Aktuelle Meldungen aus der Landesverkehrsmeldezentrale. Auf der Brenner Autobahn in Richtung Süden zwischen Sterzing und Brixen Behinderungen nach einem Unfall. Fahren Sie vorsichtig.
0: Ja, kann man nur allen empfehlen. Vielen Dank an die Kollegin und jetzt wie angekündigt der Hit der Stunde von eben Sigrid und Marina und ihre neue nennt sich Wenn ich deinen Herzschlag spüre und auch damit einen guten Start in diesen neuen Tag.

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1: Guten Morgen vom Landeswetterdienst. Begrüßt Sie Günter Geier. Von Meran bis nach Salurn liegt eine weitere Tropennacht hinter uns. Und auch tagsüber wird es mit Höchstwerten bis 33 Grad wieder schwülwarm. Und in dieser schwülen Luft können heute schon in der ersten Tageshälfte von Westen her einige gewitterige Regenschauer durchziehen. Etwas häufiger sind sie dann am Nachmittag und Abend. Dazwischen kommt aber auch die Sonne zum Vorschein. Und mit Sonnenschein und Gewittern geht es auch in den nächsten Tagen weiter. Etwas stabiler wird es vorübergehend am Donnerstag. Die Temperaturen bleiben hochsommerlich, mit Höchstwerten bis 33 oder 34 Grad. Erst am Wochenende gehen sie etwas zurück. Jetzt noch die Messwerte von heute 7 Uhr. In Bozen und in Auer 22 Grad, in Meran 21, Brixen 20, Schlanders 18, in Sterzing und in Bruneck 17, Doblach 14, auf der Blose 10 Grad, dazu Westwind mit 15 km pro Stunde, am Reschen 14, Brenner 16, Innsbruck 21, Lienz 18 und in Trient 24 Grad.
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2: Tja, alles, was man wissen muss. Vielen Dank an den Kollegen. 3 Minuten nach 7:30.

0: Achtung und Respekt.
1: Ja, das sagen wir uns, der Roland Kaiser im heutigen Muntermacher. Und wir bleiben bei heute unbedingt sehenswert. Heute Abend um 21 Uhr das Spiel Frankreich gegen Spanien. Die beiden Fußballteams kämpfen um den Einzug ins Finale. Und ich habe gerade eben gelesen, der Marktwert der Spieler, also von Frankreich und Spanien, beläuft sich auf 2,74 Milliarden Euro. Ein absoluter Wahnsinn. Und wir bleiben bei Fußball.
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1: Und Cape Verde hatte bei dieser WM eine der wohl schönsten Geschichten geschrieben. Der kleine Inselstaat war zum ersten Mal überhaupt bei einer Weltmeisterschaft dabei und er schaffte es auch gleich bis in die K.O.-Runde. Dort war dann gegen Weltmeister Argentinien zwar Schluss, aber nur knapp 2,2:3 nach Verlängerung. Ja, zu Hause wurde die Mannschaft trotzdem gefeiert wie ein Sieger. Tausende Fans empfingen das Team in der Hauptstadt Brasilia mit Fahnenmusik, Trommeln und ja, ganz viel Stolz. Und genau das macht die WM dann auch aus. Nicht immer braucht es den Pokal, um Geschichte zu schreiben. Manchmal reicht ein kleines Land, das über sich hinaus wächst und plötzlich schaut die ganze Fußballwelt hin.
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1: Eine schöne Geschichte, gell, um Cape Verde. Übrigens habe ich überhaupt den Eindruck, bei dieser Fußball-Weltmeisterschaft gibt es den klassischen Außenseiter nicht mehr. Also die können alle ganz wunderbar Fußball spielen. Und wie gesagt, heute Abend Augusto Stückel, Frankreich gegen Spanien. Absolut sehenswert.

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1: Ja, schönen guten Morgen und ich darf hier mit dem Widder beginnen. Eine Begegnung bringt heute Herz, Klopfen, aber auch etwas Unsicherheit. Im Beruf gilt, vieles ist möglich, solange Sie auch andere Meinungen gelten lassen. Stier. In der Liebe, da braucht es kurze Anlauf, dann kann es richtig leidenschaftlich werden. Neue Projekte stehen unter einem guten Stern. Ärger sollten Sie heute aber möglichst meiden. Zwillinge. Ein Flirt kann Sie etwas durcheinander bringen, nehmen Sie aber nicht alles zu ernst. Am besten entspannen Sie heute bei Ihrem Lieblingshobby. Das gibt weniger Ärger. Der Krebs. Ihre Erwartungen in der Liebe sind hoch, aber Sie geben auch viel zurück. Beruflich kommen Sie erst am Nachmittag so richtig in Schwung. Löwe. Aus einer lockeren Freundschaft könnte plötzlich mehr werden. Im Beruf, das sammeln Sie Pluspunkte, weil Ihnen eine Aufgabe Spaß macht, vor der andere zurückschrecken. Jungfrau. In Herzensfragen bleibt heute noch manches unklar. Beruflich können Sie sich dafür auf Ihre Verlässlichkeit verlassen, ja, die wieder gut ankommt. Waage. Mit Kritik sollten Sie heute vorsichtig sein. Die Stimmung ist etwas gereizt. Der Tag wird nicht besonders aufregend, aber genau das kann auch angenehm sein. Skorpion. Übereilen Sie heute nichts. Manche Dinge, die lösen sich von selber, wenn Sie ihnen etwas Zeit geben. Auch eine verpasste Chance könnte bald wieder auftauchen. Schütze. Hängen Sie keiner Illusion nach. Die Realität, also die Wirklichkeit, hat mehr zu bieten, als Sie denken. Ein ernstes Gespräch lässt sich heute leider kaum vermeiden. Zum Steinbock. Sie sind heute etwas verträumt und nicht immer sofort bei der Sache. Wer beruflich ein Ziel erreichen will, der muss sich jetzt allerdings ordentlich anstrengen. Wassermann. Singles. Die könnten sich in jemanden verlieben, der ganz anders ist als sie selber. Im Beruf braucht es Konzentration, denn Ablenkung bringt sie heute schnell aus dem Takt. So, und einer fehlt? Genau, Fische. Mit einem Lächeln und etwas Charme kommen Sie heute weit. Berufliche führen kleine Schritte zum Ziel. Körperliche sollten Sie Hand- und Kniegelenke etwas schonen.
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1: Jo, das war's vom Tageshoroskop. Und geht direkt weiter mit Musik von Andreas Martin.

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1: USA greifen erneut Ziele im Iran an. Das Land Südtirol weitet seine Kommunikationskampagne Respect auf den Schutz der Natur- und Kulturlandschaft aus. Das Wetter heute in Südtirol wechselhaft und schwül warm. Im Studio Hannelore Plunger, einen schönen guten Morgen. Die USA haben in der Nacht zum wiederholten Mal Ziele im Iran angegriffen und damit den Konflikt am Persischen Golf weiter verschärft. US-Präsident Trump kündigte die Angriffe persönlich an und hatte zuvor erklärt, eine Seeblockade gegen den Iran wieder in Kraft zu setzen. Der Iran attackierte seinerseits zwei Öltanker der Vereinigten Arabischen Emirate. Dabei wurde ein Besatzungsmitglied getötet. Zudem griff der Iran nach eigenen Angaben US-Einrichtungen in Kuwait und Bahrain an. Die Eskalation des Konflikts hat schon spürbare wirtschaftliche Folgen. Der Schiffsverkehr durch die Straße von Hormuz ist nach Branchendaten um mehr als die Hälfte zurückgegangen. Die Ölpreise stiegen gestern um mehr als 9%. Nach dem Ausbruch eines Waldbrandes unweit von Paris sind zwei Verdächtige festgenommen worden. Frankreichs Innenminister Nunes sagte, die beiden seien wegen vorsätzlicher oder fahrlässiger Brandstiftung in Gewahrsam genommen worden. Das Feuer im Wald von Fontainebleau, das am Sonntag ausgebrochen war, ist einer der schlimmsten Waldbrände im Großraum Paris seit langem. Mittlerweile sind mehr als 1300 Hektar des Waldes abgebrannt. Rund 1000 Menschen mussten in Sicherheit gebracht werden. Nach dem verheerenden Feuer mit Dutzenden Toten in einem Lokal in Bangkok haben Ermittler gestern zahlreiche mögliche Sicherheitsmängel festgestellt. Unterdessen ist die Zahl der Toten nach Angaben der Zeitung Bangkok Post auf 32 gestiegen. Nach ersten Erkenntnissen könnte das Feuer durch einen Kurzschluss an einer Klimaanlage über der Decke ausgelöst worden sein. Bestätigt ist die Brandursache jedoch noch nicht. Die Flammen breiteten sich nach Behördenangaben rasch aus, weil im Gebäude und bei der Inneneinrichtung keine feuerhemmenden Materialien verwendet worden seien. Zwei Notausgänge waren blockiert. Das Land Südtirol weitet seine Kommunikationskampagne Respect auf den Schutz der Natur- und Kulturlandschaft aus. Die Kampagne des Landes will zu einem sorgsamen Umgang mit der heimischen Natur und Landschaft bewegen. Dazu aufgerufen sind Einheimische und Touristen gleichermaßen. Die Kampagne soll aufzeigen, dass Südtirols Natur- und Kulturlandschaft das Ergebnis jahrhundertelanger Pflege, gelebter Traditionen und eines verantwortungsvollen Umgangs mit natürlichen Ressourcen ist. Im Mittelpunkt stehen Botschaften wie "Ich bin hier zu Hause" oder "Wir teilen uns einen Weg", die zu Rücksichtnahme und einem bewussten Naturerlebnis aufrufen. Die Freie Universität Bozen bietet ab dem Studienjahr 26/27 erstmals universitäre Lehrgänge für die Grundausbildung von Lehrpersonen der deutschsprachigen und ladinischen Mittel- und Oberschulen an. Die neuen Lehrgänge wurden von der Fakultät für Bildungswissenschaften gemeinsam mit der Deutschen Bildungsdirektion sowie der ladinischen Bildungsdirektion entwickelt. Ziel ist es, qualifizierte Lehrkräfte für Südtirols Mittel- und Oberschulen auszubilden und damit langfristig den Lehrkräftenachwuchs zu sichern. Insgesamt stehen 83 Studienplätze zur Verfügung. Die Bewerbungsfrist läuft bis 30. Juli. Messe Bozen baut ihre Rolle als Veranstaltungsort für regionale Initiativen jenseits des klassischen Messegeschäfts weiter aus. Im ersten Halbjahr fanden auf dem Messegelände 25 Drittveranstaltungen statt. Insgesamt wurden die Räumlichkeiten an 92 Tagen genutzt. Knapp 24.000 Teilnehmer besuchten die verschiedenen Veranstaltungen. Das Spektrum reichte von Kongressen und Tagungen über Verbandsveranstaltungen bis hin zu kulturellen, sozialen und bildungsbezogenen Initiativen.
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1: Mit zahlreichen Veränderungen hat die Profimannschaft des FC Südtirol die neue Saison begonnen. Die Weiß-Roten haben gestern in Rung die erste Trainingseinheit absolviert. Unter den Augen von Neo-Trainer Davide Possanzini und Sportdirektor Matteo Lovisa gab es den Startschuss zur neuen Serie B-Saison. Der Umbruch beim FCS ist groß, aber noch lange nicht abgeschlossen. Bisher wurden die Transfers von Alessandro Plizzari, Marco Varnier, Giacomo Stabile und Kenny Mixtur offiziell bekannt gegeben. Weitere werden bald folgen. Das waren die aktuellen Themen zur Stunde. Das Wetter am heutigen Dienstag. Schon in der ersten Tageshälfte ziehen dichtere Wolken und gewittrige Regenschauer durch. Im Tagesverlauf lockert es auf und zeitweise scheint die Sonne. In der schwülwarmen Luft können sich aber wieder lokale Regenschauer und Gewitter bilden. Die höchsten Werte reichen von 28 bis 33 Grad. Die Wettervorschau. Am Mittwoch ist es zunächst meist sonnig. In der zweiten Tageshälfte entstehen über Südtirol verteilt einige Wärmegewitter. Der Donnerstag bringt viel Sonnenschein und nur das eine oder andere Gewitter am Nachmittag. Der Freitag beginnt sonnig. Im Tagesverlauf nimmt die Gewitterneigung deutlich zu. Auch am Samstag wird es zunächst sonnig. Später sind wieder Regenschauer oder Gewitter wahrscheinlich.
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3: Guten Tag, wünscht Barbara Widot aus der Landesverkehrsmeldezentrale. Auf der Brenner Autobahn in beiden Richtungen zwischen Brixen und Sterzing Sperre nach einem Unfall. Die Einfahrt Sterzing in Richtung Süden ist gesperrt. Eine sichere Fahrt.

Riesenmusiker Joe Heindl bei uns im Muntermacher, 7:45 und das Ganze am 14. Juli. So, in vielen Teilen Südtirols hat es heute merklich abgekühlt aufgrund der starken Regenfälle gestern Abend. Wie gesagt, nur in einigen Teilen Südtirols, anderswo hat man ja kräftig geschwitzt. Wir sind in der mittlerweile dritten Hitzewelle im heurigen Jahr und da habe ich auch eine sehr interessante Meldung dazu gefunden, die lautet: Wie wird die Zahl der Hitzetoten innerhalb der EU berechnet? Ja, das ist eine Frage, ne? Und also ganz spontan würde ich sagen, genau so wie die Zahl der Corona-Toten. Ja, und mehr muss man dazu nicht mehr sagen, gell? Ja, wie kommt man auf so Fragen?

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Siminosi um 5:30 Uhr. Und ganz aktuell geht's weiter mit dem Hit der Stunde und den Nookies.

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2: Diesmal im Wipptal unterwegs. Wenn man durch Sterzing spaziert, dann landet der Blick fast automatisch beim Zwölferturm. Na klar, der steht mitten in der Stadt, groß, stolz, nicht zu übersehen. Aber ganz in der Nähe steht ein Haus, das mindestens genauso viel erzählen könnte, das Berggerichtshaus. Zu Beginn des 15. Jahrhunderts, als der Bergbau boomte, da erfasste die Tiroler das Erzfieber. Rund um Sterzing, Gossensasse, Pflersch, Rednaun und den Schneeberg wurde über Jahrhunderte Bergbau betrieben. Da ging es um Erz, Silber und Blei und natürlich um Geld, um viel Geld. Und so wurde das Berggerichtshaus errichtet. Das war kein normales Wohnhaus. Hier ging es um Ordnung im Bergbau, um Rechte, Regeln, Streitfragen, Besitzanteile, im Grunde um eine kontrollierte Schatzsuche, denn wenn unter der Erde gearbeitet wurde, dann musste über der Erde jemand den Überblick behalten. Der Bergrichter erteilte damals von dort die Schürflizenzen, überwachte den Erzabbau, die Einhaltung der Bergwerksordnung, verlieh die Schmelzplätze und kontrollierte auch die Abgaben an den Landesherrn. Kam man den Anordnungen des Bergrichters nicht nach, da hielt man eine Geldstrafe und wer diese nicht zahlte, dem wurde die rechte Hand abgehackt. Das Berggericht im Raum Sterzing dürfte schon Anfang des 15. Jahrhunderts entstanden sein. Zuerst sprach man vom Berggericht Gossensass. Später wurde auch der berühmte Schneebergstärker mit dem Wipptal verbunden. Und ab dem 16. Jahrhundert, da mischten hier sogar die Fugger mit, eine der mächtigsten Handelsfamilien Europas. Das heutige Berggerichtshaus reicht in seinen Ursprüngen bis ins 15. Jahrhundert zurück. Es gilt als spätgotisches Gewerkenhaus. Gewerken, das waren damals die Leute, die Anteile an Bergwerken hatten. Also nicht die einfachen Knappen, die im Berg arbeiteten, sondern eher die Besitzer, die Geldgeber und Unternehmer. Dieses Berggerichtshaus hatte früher eine unglaubliche Bedeutung, auch wenn man das dem Haus heute nicht mehr ansieht. Und heute wirkt das alles nur mehr gemütlich. Sterzing, Altstadt, Café, ein kurzer Blick zum Turm, schön ist es. Aber eben, wenn man genauer hinschaut, steht dort auch ein Stück Wirtschaftsgeschichte Südtirols, ein Haus, das daran erinnert, dass der Reichtum dieser Stadt auch aus dunklen Stollen, harter Arbeit und klugen Geschäften kam.
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wünscht man, ihr könnt fliegen. Und muss man schon sagen, also die Österreicher haben nicht nur tolle Sportler, na, die haben auch hervorragende Musiker. Das Heu bei uns im Muntermacher. Ja, 8:30. Na, ich hoffe, gut gestartet in diesen Dienstag. Der 14. Juli steht auf dem Kalenderblattl. Und musikalisch begleiten wir sie jetzt mit Conny Engel.

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1: Guten Morgen vom Landeswetterdienst. Begrüßt Sie Günter Geier. Von Meran bis nach Salurn liegt eine weitere Tropennacht hinter uns. Und auch tagsüber wird es mit Höchstwerten bis 33 Grad wieder schwülwarm. Und in dieser schwülen Luft können heute schon in der ersten Tageshälfte von Westen her einige gewitterige Regenschauer durchziehen. Etwas häufiger sind sie dann am Nachmittag und Abend. Dazwischen kommt aber auch die Sonne zum Vorschein. Und mit Sonnenschein und Gewittern geht es auch in den nächsten Tagen weiter. Etwas stabiler wird es vorübergehend am Donnerstag. Die Temperaturen bleiben hochsommerlich, mit Höchstwerten bis 33 oder 34 Grad. Erst am Wochenende gehen sie etwas zurück.
2: Ja, da die Hoffnung, die lebt, gell? Zumindest am Wochenende müssen wir nicht mehr ganz so sehr schwitzen. Und bis dahin, Sie haben es gehört, hält die Hitzeglocke an. Ist leider so, gell? Kann man nichts machen, ne? 5:09 und es geht Richtung aktuelle Nachrichten, auch mit Peter Urlaub.

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1: Macron überrascht mit Ukraine-Hammer. In zwei Tagen beginnt der Ausverkauf. Das Wetter heute in Südtirol, wechselhaft und schwül warm. Im Studio Hannelore Plunger, einen schönen guten Morgen. Frankreichs Präsident Macron hat überraschend schon für die nächsten Monate gemeinsame Manöver der Koalition der Willigen der Ukraine-Verbündeten in den Nachbarländern des von Russland angegriffenen Landes angekündigt. Die Übungen sollten unter anderem zeigen, dass wir bereit, entschlossen und glaubwürdig sind zu Land, in der Luft und zur See, sagte Macron. Wer konkret an diesen Manövern beteiligt sein soll und wann und wo genau sie organisiert werden sollen, ließ Macron aber offen. Die Koalition verfüge nun über eine multinationale Truppe für die Ukraine, die einsatzbereit sei, so der französische Präsident. Russland hat die ukrainische Hauptstadt Kiew in der Nacht erneut mit Raketen angegriffen. Nach Angaben von Behördenvertretern sind in verschiedenen Stadtteilen Brände ausgebrochen. Opfer wurden zunächst nicht gemeldet. Auch andere Regionen wurden attackiert. In Saporizhia wurden Rettungsdiensten zufolge mehrere Menschen bei einem Drohnenangriff verletzt. Auch in der Region Kharkiv gibt es offenbar Verletzte. Nach dem verheerenden Feuer mit Dutzenden Toten in einem Lokal in Bangkok haben Ermittler gestern zahlreiche mögliche Sicherheitsmängel festgestellt. Unterdessen ist die Zahl der Toten auf 32 gestiegen. Nach ersten Erkenntnissen könnte das Feuer durch einen Kurzschluss an einer Klimaanlage über der Decke ausgelöst worden sein. Bestätigt ist die Brandursache jedoch noch nicht. Die Flammen breiteten sich nach Behördenangaben rasch aus, weil im Gebäude und bei der Inneneinrichtung keine feuerhemmenden Materialien verwendet worden seien. Zwei Notausgänge waren blockiert. In den meisten Gemeinden der Bezirke Bozen, Meran und Burggrafenamt, Eisacktal, Pustertal und Finchgau beginnt der Abverkauf für Waren der Sommersaison heuer am 16. Juli und endet am 13. August. Markus Rabanzer, der Präsident der Fachgruppe Mode im HDS.
2: Wie immer in dieser Sommerzeit, wo doch richtig Schnäppchen in den Geschäften zu finden sind, laden wir alle Kunden und Kundinnen ein, unsere Geschäfte zu besuchen. Wie auch jedes Jahr wird es wirklich gute Angebote geben und natürlich trotzdem immer die Qualität und die Garantie auf der Ware, welche man nur in den Geschäften finden kann.
1: Die Tourismusgemeinden hingegen starten den Schlussverkauf erst am 21. August und beenden ihn am 18. September. Die Freie Universität Bozen bietet ab dem Studienjahr 26/27 erstmals universitäre Lehrgänge für die Grundausbildung von Lehrpersonen der deutschsprachigen und ladinischen Mittel- und Oberschulen an. Die neuen Lehrgänge wurden von der Fakultät für Bildungswissenschaften gemeinsam mit der Deutschen Bildungsdirektion sowie der ladinischen Bildungs- und Kulturdirektion entwickelt. Ziel ist es, qualifizierte Lehrkräfte für Südtirols Mittel- und Oberschulen auszubilden und damit langfristig den Lehrkräftenachwuchs zu sichern. Insgesamt stehen 83 Studienplätze zur Verfügung. Die Bewerbungsfrist läuft bis 30. Juli. Die Gärten von Schloss Trautmannsdorf feiern ihr 25-jähriges Bestehen und laden am Freitag von 14 bis 22.30 Uhr zu einer großen Geburtstagsfeier für die ganze Familie ein. Seit ihrer Eröffnung im Jahr 2001 haben sich die Gärten von Schloss Trautmannsdorf zu einer der beliebtesten Sehenswürdigkeiten Südtirols entwickelt. Bis 19. Juli steht in Trautmannsdorf eine ganze Geburtstagswoche auf dem Programm. Zu einem schweren Unfall ist es heute auf der Südspur der Brennerautobahn zwischen Sterzing und Brixen gekommen. Ersten Informationen zufolge soll ein BKW auf einen LKW aufgefahren sein. Drei Personen sollen eingeklemmt sein. Die Einsatzkräfte sind vor Ort. Es kommt zu Staus. Der 83-jährige Radfahrer, der gestern bei einem Verkehrsunfall in der Reschenstraße in Bozen schwer verletzt worden war, ist im Krankenhaus seinen Verletzungen erlegen.
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1: Nach seinem heroischen Wimbledon-Sieg geht es für Superstar Jannik Sinner erst einmal in den wohlverdienten Urlaub. Ab 2. August geht es im kanadischen Montreal los. Ab 13. August wird in der US-Stadt Cincinnati gespielt. Sollte Sinner beide Male spielen, wie würde sich das auf seine Fitness im Hinblick auf das letzte Grand Slam-Turnier des Jahres auswirken? Ab 30. August steigen nämlich die US Open. Das Programm wäre jedenfalls ein sehr dichtes. Das Sinner-Team muss in den nächsten Stunden also entscheiden. Das waren die aktuellen Themen zur Stunde. Das Wetter am heutigen Dienstag. Schon in der ersten Tageshälfte ziehen dichtere Wolken und gewittrige Regenschauer durch. Im Tagesverlauf lockert es auf und zeitweise scheint die Sonne. In der schwülwarmen Luft können sich aber wieder lokale Regenschauer und Gewitter bilden. Die höchsten Werte reichen von 28 bis 33 Grad. Die Wettervorschau. Am Mittwoch ist es zunächst meist sonnig. In der zweiten Tageshälfte entstehen über Südtirol verteilt einige Wärmegewitter. Der Donnerstag bringt viel Sonnenschein und nur das eine oder andere Gewitter am Nachmittag. Der Freitag beginnt sonnig. Im Tagesverlauf nimmt die Gewitterneigung deutlich zu. Auch am Samstag wird es zunächst sonnig. Später sind wieder Regenschauer oder Gewitter wahrscheinlich.
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4: Aus der Landesverkehrsmeldezentrale begrüßt Sie Barbara Widot. Die Brenner Autobahn wurde in beide Richtungen zwischen Starzing und Brixen nach einem Unfall wieder geöffnet. Es gibt in beide Richtungen jeweils 4 Kilometer Stau. Kommen Sie gut voran.
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Ja, gute Musik, guter Typ Höhner und seine Gisela. Und mit ihm in die dritte Stunde im heutigen Muntermacher. Wir haben es 9:12 Uhr.

Ja, ziemlich geil, oder? Und ich sag mal so, wenn es einen Künstler gibt, dem man die Jahre nicht anmerkt, dann ist es wohl Bernhard Brink, seit gefühlt einer Ewigkeit im Geschäft. Ich meine, über 50, wenn mich nicht alles täuscht. Na gut, eine Spur länger noch ist dann nun folgender Künstler. Vor kurzem erst hier in Südtirol im Rahmen des Alpenflairs auf der Bühne. Heute bei uns in ihrem Radiogerät Peter Maffay.

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Sie hören Sie, die Schweiz hat eine ganze Menge zu bieten, abseits von Schokolade und guten Taschenmessern. Die haben auch wunderbare Künstler, in diesem Fall Ramon Rosselli und Küss mich, seine aktuelle Single, bei uns ein Hit der Stunde. Und weil so gut, dann bleiben wir musikalisch in der Schweiz. Von Ramon zu Franzi Jodi.

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1: Dienstag, 14. Juli, 30 Jahre Merano Jazz. Und zwar heute Abend um 18 Uhr im Hotel Aurora in Meran. Um 20.30 Uhr ein Abendkonzert in Brissian mit der dortigen Musikkapelle auf dem Musikpavillon. Ins Theater, Gerüchte, Gerüchte, Eigenproduktion des Chumpus mit Georg Kaser, Miriam Kaser, Josef Lanz, Ingrid Lechner, Joachim Mitterutzner und vielen anderen mehr unter der Regie von Lukas Lobis, heute um 20.30 Uhr im Innenhof vom Chumpus in Brixen. Zu Literatur, Terrassenlesung, Lächeln ist charmant, von und mit Albert Mayrhofer in der Stadtbibliothek von Bruneck, heute um 18 Uhr. Ebenso am heutigen Dienstag um 20.30 Uhr im Vereinshaus von St. Valentin auf der Heide ein Dokumentarfilm von Georg Lemberg und Hans-Jörg Stecher, Das versunkene Dorf. Multivisionsshow Bilder zur Naturwelt Südtirols, begleitet von erklärenden Ausführungen der Referenten im Vereinshaus von Natz, heute um 20.30 Uhr. Zum morgigen Mittwoch, das wäre der 15. Juli, 30 Jahre Merano Jazz, diesmal in Untermais Meran im Kim um 21 Uhr. Ebenso morgen Abendkonzert in Innichen, beginnt seit 21 Uhr, Abendkonzert in Lottach um 20.30 Uhr, Abendkonzert in Steinhaus ebenso um 20.30 Uhr, um 21 Uhr ein Abendkonzert in Gröden. Wiederum Gerüchte, Gerüchte im Innenhof des Chumpus in Brixen um 20.30 Uhr. Dazu auch gerne weitere Infos unter www.chumpus.com. Literatur, Buchvorstellung Pasta, Pizza, Passione. Buchvorstellung mit den drei Spitzenköchen Gasteiger, Wiese und Bachmann beginnt seit 19.30 Uhr, Athesia Buch in Eppan. Weiters an diesem Mittwoch, also morgen, Frogi bläht, ein Pub-Quiz, Summer Edition, um 20 Uhr in Meran im Ost-West-Club. Solastalgie in Südtirol, Claudia Bleiken und Florian Treuher im Gespräch mit Hannes Ecker. Und zwar in Bozen, Arge Kunst beginnt seit 19 Uhr. Ein traditioneller Tiroler Abend, Volkstanz, Musik und Trachten. Der Tiroler Abend bietet eine Gelegenheit, lokale Traditionen zu erleben, in Wolkensteingröden um 21 Uhr. Sons y Traditions, Heimatabend, traditionelle Tänze der Volkstanzgruppe Union Pal Popular, Val Badia und Musik der Musikgruppe Böhmische Badia im Veranstaltungssaal von Covara um 21 Uhr. Zum Donnerstag, 16. Juli, da gibt's einiges an Konzerten. World Music Festival Clock Clock in Meran in den Gärten von Schloss Gratmannsdorf beginnt seit 21 Uhr. Sommernächte in Deutschnofen, Schlager mit Rössel und zwar auf dem Dorfplatz von Deutschnofen um 20 Uhr. Abendkonzert in St. Johann im Arental auf dem Festplatz um 20 Uhr. Ein Sommernachtskonzert in Unterinn am Ritten auf dem Dorfplatz ebenso um 20 Uhr. Oasis Country Western, ein Sommerabend mit Country-Musik, Lion Dance und entspannter Open-Air-Atmosphäre zum Mitmachen in Schlanders Basis Finchgau um 18.30 Uhr am Donnerstag. Lana 23 Meets and Bands am Griers in Lana um 19 Uhr. Live-Musik in Innichen, Live-Musik mit Tamara und Georg im Hotel Post in Innichen um 20.30 Uhr. Ein Konzert in Olang mit der Musikkapelle Peter Siegmeier Olang um 20.45 Uhr im Park von Mitterolang. Weiters an diesem Donnerstag ein Konzert in Oberhasen mit der dortigen Musikkapelle, beginnt seit 20.45 Uhr am Musikpavillon. In St. Ulrich Grün, Bufels, ein Konzert mit der Musikkapelle Bufels am Pavillon um 21 Uhr. Konzert in Wolkenstein Gröden, beginnt seit 21 Uhr auf dem Gemeindeplatz der Bürgerkapelle Wolkenstein an diesem Donnerstag, 16. Juli. Ein besonderes Event, wie alle Jahre zu dieser Zeit, die Gustav-Mahler-Musikwochen in Doblach dauernd bis zum 5. September.
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2: Und wenn einer Bescheid weiß, dann wohl, wie eben gehört, Kollege Alexander Lanz übrigens, den erleben Sie heute im Nachmittagsprogramm auch live. In Bestform, na selbstverständlich. Freuen wir uns drauf. Viertel vor zehn.

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Also du drückst schon ganz schön auf die Tränendrüse. Toll, toll. Und Eleni und ja, Kollegen, bringen wir schon Taschentücher für die Tränchen. Ja, so schaut's denn aus. Und wir machen geschwind weiter mit Maria Bonelli. Ja, wünsche Ihnen damit noch einen schönen Vormittag. Ab 10, also wenige Minuten, aktuelle Nachricht. Und dann kommt der Werner. Der begleitet Sie durch den Vormittag. Und wir hören uns morgen wieder.

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1: Großeinsatz gegen Mafia, 79 Festnahmen in Kalabrien. Tödlicher Verkehrsunfall auf Brenner Autobahn. Das Wetter heute in Südtirol, wechselhaft und schwül warm. Im Studio Hannelore Plunger, einen schönen Vormittag. Bei einem groß angelegten Einsatz gegen die Mafia sind in der süditalienischen Stadt Reggio Calabria heute 79 Menschen festgenommen worden. Gegen 73 Verdächtige wurde Untersuchungshaft angeordnet, 6 weitere kamen unter Hausarrest, teilte die Staatsanwaltschaft mit. Die Aktion richtete sich gegen die einflussreichen Drangheta-Clans. Den Beschuldigten werden unter anderem Mafia-Zugehörigkeit, Drogenhandel, Erpressung, Raub und unerlaubter Besitz von Schusswaffen vorgeworfen. Nach Angaben der Ermittler brachten die Untersuchungen die wirtschaftlichen Aktivitäten der Clans ans Licht. Diese sollen vom Handel mit Drogen bis zu Schutzgelderpressungen gegen Kaufleute und Unternehmer reichen. Frankreichs Präsident Macron hat überraschend schon für die nächsten Monate gemeinsame Manöver der Koalition der Willing, der Ukraine-Verbündeten, in den Nachbarländern des von Russland angegriffenen Landes angekündigt. Die Übungen sollten unter anderem zeigen, dass wir bereit, entschlossen und glaubwürdig sind zu Land, in der Luft und zur See, sagte Macron. Wer konkret an diesen Manövern beteiligt sein soll und wann und wo genau sie organisiert werden sollen, ließ Macron aber offen. Die Koalition verfügt nun über eine multinationale Truppe für die Ukraine, die einsatzbereit sei, so der französische Präsident. Die Schweizer Wettbewerbshüter ermitteln gegen den Tech-Konzern Google. Es geht um die Google-Suchmaschine, die seit einiger Zeit in der Schweiz auf Android-Handys als Standard festgelegt ist. Nutzer haben keine Wahl mehr. Deshalb eröffnete die Wettbewerbskommission eine sogenannte Vorabklärung, wie sie mitteilte. Auf der Brenner Autobahn zwischen Sterzing und Brixen bei Mittewald ist es heute Morgen zu einem tödlichen Verkehrsunfall gekommen. Ersten Informationen zufolge soll ein BKW auf einen LKW aufgefahren sein. Dabei wurden 3 Personen im Fahrzeug eingeklemmt. Für eine Person kam jede Hilfe zu spät. Sie erlag noch an der Unfallstelle ihren schweren Verletzungen. Auf der Brenner Autobahn kommt es zu langen Staus. Der 83-jährige Radfahrer, der gestern bei einem Verkehrsunfall in der Reschenstraße in Bozen schwer verletzt worden war, ist im Krankenhaus seinen Verletzungen erlegen. Die deutsche Radfahrerin, die Ende Juni bei einem Frontalzusammenstoß mit dem ehemaligen Südtiroler Skirennläufer Peter Rungerl, die auf der Sellerjochstraße schwer verletzt worden war, ist ebenfalls ihren Verletzungen erlegen. Die 30-Jährige starb nach 19 Tagen im Koma in einer Spezialklinik im bayerischen Murnau. Mit dem Tod der 30-Jährigen dürfte das Ermittlungsverfahren der Staatsanwaltschaft Trient nun neu bewertet werden. Bislang wurde wegen schwerster fahrlässiger Straßenverkehrsverletzung ermittelt. Nun könnte der Tatbestand der fahrlässigen Tötung im Straßenverkehr geprüft werden. Kreativität, Teamfähigkeit, Eigeninitiative und der konstruktive Umgang mit Wandel zählen heute zu den wichtigsten Voraussetzungen für den Lebensweg von Kindern und Jugendlichen. Darauf macht der Welttag zum Kompetenzerwerb junger Menschen am 15. Juli aufmerksam. Im Mittelpunkt stehen in diesem Jahr jene Kompetenzen, die in einer Welt mit künstlicher Intelligenz, Klimawandel und gesellschaftlichen Umbruch immer wichtiger werden. An der staatlich anerkannten Waldorfschule Brixen prägen Werte wie Empathie, Urteilsvermögen und Zusammenarbeit seit mehr als 25 Jahren den Schulalltag. Heute ist die Waldorfschule eine staatlich anerkannte Bildungseinrichtung mit Kindergarten, Grundschule, Mittelschule und einer Oberschule im Aufbau. Rund 550 Kinder und Jugendliche haben den Kindergarten oder die Schule bisher besucht. Die Gärten von Schloss Trautmannsdorf feiern ihr 25-jähriges Bestehen und laden am Freitag von 14 bis 22.30 Uhr zu einer großen Geburtstagsfeier für die ganze Familie ein. Seit ihrer Eröffnung im Jahr 2001 haben sich die Gärten von Schloss Trautmannsdorf zu einer der beliebtesten Sehenswürdigkeiten Südtirols entwickelt. Bis 19. Juli steht in Trautmannsdorf eine ganze Geburtstagswoche auf dem Programm.
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1: Nach seinem heroischen Wimbledon-Sieg geht es für Superstar Jannik Sinner erst einmal in den wohlverdienten Urlaub. Ab 2. August geht es im kanadischen Montreal los. Ab 13. August wird in der US-Stadt Cincinnati gespielt. Sollte Sinner beide Male spielen, wie würde sich das auf seine Fitness im Hinblick auf das letzte Grand Slam-Turnier des Jahres auswirken? Ab 30. August steigen nämlich die US Open. Das Programm wäre jedenfalls ein sehr dichtes. Das Sinner-Team muss in den nächsten Stunden also entscheiden. Das waren die aktuellen Themen zur Stunde. Das Wetter am heutigen Dienstag. Schon in der ersten Tageshälfte ziehen dichtere Wolken und gewittrige Regenschauer durch. Im Tagesverlauf lockert es auf und zeitweise scheint die Sonne. In der schwülwarmen Luft können sich aber wieder lokale Regenschauer und Gewitter bilden. Die höchsten Werte reichen von 28 bis 33 Grad. Die Wettervorschau. Am Mittwoch ist es zunächst meist sonnig. In der zweiten Tageshälfte entstehen über Südtirol verteilt einige Wärmegewitter. Der Donnerstag bringt viel Sonnenschein und nur das eine oder andere Gewitter am Nachmittag. Der Freitag beginnt sonnig. Im Tagesverlauf nimmt die Gewitterneigung deutlich zu. Auch am Samstag wird es zunächst sonnig. Später sind wieder Regenschauer oder Gewitter wahrscheinlich.
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3: Schönen Vormittag aus der Landesverkehrsmeldezentrale. Auf der Brenner Autobahn in Richtung Süden ist die Einfahrt Sterzing nach einem Unfall gesperrt. Lkw-Stau gibt es in Richtung Süden zwischen Brenner und Brixen und in Richtung Dorn zwischen Klausen und Brixen. Wegen der zweiten Etappe der Dolomiten-Radrundfahrt kommt es auf folgender Strecke zu zeitweiligen Sperren. Waldburg, Pontives, St. Ulrich, Salajoch, Bordojoch, Araba, Campolungo-Pass, Corbara, Kolfuschk, Grönojoch, Wolkenstein mit Ankunft in Waldburg um ca. 16.30 Uhr. Der Abschnitt Kolfuschk-Grönojoch ist von 13.30 Uhr bis 15.30 Uhr gesperrt. Allen unterwegs, gute Fahrt!

Ja, das ist das Vormittagsprogramm hier auf Radio 2000. Ich bin Werner Gartner und darf Sie begleiten jetzt noch 2 Stunden bis 12 Uhr und wünsche Ihnen natürlich einen wunderbaren Dienstag. Und ja, da lassen wir es doch losgehen. Hier ist Andreas Martin.

Groß, laut und völlig unterschätzt. Doch ausgerechnet Hornissen sind echte Naturhelden. Sie haben einen schlechten Ruf, dabei sind sie friedlich und äußerst nützliche Tiere. Ein einziges Hornissenvolk vertilgt täglich bis zu 500 Gramm Fliegen, Käfer oder Wespen und hilft so ganz natürlich im Garten und auch auf dem Feld. Menschen greifen Hornissen nur an, oder die Hornissen greifen die Menschen nur an, wenn sie sich bedroht fühlen. Meist warnen sie sogar zuerst mit Scheinangriffen. Ihr Stich ist in der Regel nicht gefährlicher als der einer Biene oder einer Wespe. Naturschützer raten deshalb zu mehr Gelassenheit und davon ab, Nester selbst zu entfernen. Nur wenn ein Nest wirklich zum Problem wird, sollte es fachgerecht umgesetzt werden. Sorge bereitet hingegen die invasive asiatische Hornisse, die heimische Bienen und auch unsere europäische Hornisse zunehmend unter Druck setzt. Also groß, laut, ja, und völlig unterschätzt die Hornisse auch hier in Südtirol.

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Die Balldauer um 10 Uhr und 27 Minuten immer wieder gern gehört. Und bevor wir zum Mondkalender vom heutigen Dienstag kommen, da gibt es jetzt unseren Hit der Stunde. Ja, der kommt von einer ganz, ganz tollen Band, nämlich die Hollerstauden. Und die haben einen neuen Titel, Sommergefühl, so nennt sich der.

0: Entdecken Sie die Kraft des Mondes. 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Wir verraten, für welche Tätigkeiten die entsprechende Mondphase gerade günstig ist.
1: Guten Morgen an diesem Dienstag und heute Vormittag um 10.42 Uhr begrüßt uns ein Neumond und auch daheim ist Neumond ein schöner Moment für einen kleinen Neustart. Vielleicht eine Schublade ausräumen, Altes weggeben oder einfach wieder Platz schaffen. Und der Extra-Tipp, heute zwischen 15 und 17 Uhr sollten Sie viel trinken, denn dann können die Nieren besonders gut arbeiten.
0: Der Mond ist seit jeher unser himmlischer Begleiter mit großem Einfluss auf unser Leben, Gesundheit, Ernährung, Körperpflege, Haushalt und Garten. Besser leben nach dem Mondkalender.

Julio Iglesias um 10 und 38 Minuten und da kommen wir jetzt ein bisschen flotter voran mit Les Humphreys Singers. Da war ja Jürgen Drews, also Onkel Jürgen, auch mal mit dabei.

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0: Sie reisen oft unbemerkt im Rucksack mit, die Bettwanzen. Auch auf Schutzhütten sind sie immer wieder ein Thema. Deshalb starten die Alpenvereine jetzt eine gemeinsame Informationskampagne. Wie groß das Problem wirklich ist und wie sich Hüttenbesucherinnen und Besucher ganz einfach schützen können, darüber sprechen wir jetzt mit Martin Niedrist vom Alpenverein Südtirol.
1: Auf Schutzhütten finden sich wegen der verwinkelten Bauweise und wegen den anzutreffenden Holzvertäfelungen ideale Rückzugsorte für die Bettwanze. Das Erkennen und die Bekämpfung eines Befalls ist dort deutlich aufwendiger. Das genaue Ausmaß lässt sich nur schwer abschätzen. Die Alpenvereine gehen derzeit von rund 5% der Hütten aus. Jetzt rechtzeitig zum Beginn der Hauptsaison haben die Alpenvereine in Deutschland, Österreich und in Südtirol die gemeinsame Aufklärungskampagne gemeinsam gegen Bettwanzen gestartet.
2: Bettwanzen reißen nicht von selbst. Meistens werden sie unbemerkt im Rucksack, Schlafsack oder in der Kleidung mitgenommen. Mit ein paar einfachen Maßnahmen können die Gäste auf den Hütten aber viel dazu beitragen, eine Verbreitung zu verhindern.
1: Es beginnt einmal mit der Information. Also man sollte sich mal über die Hintergründe zum Thema Bettwanzen informieren. Solche Infoflyer sind auf den Webseiten der Alpenvereine hinterlegt. Weitere konkrete Tipps sind gründliche Gepäckkontrolle vor und nach der Tour. Dann sollte man eventuell Beutel, die verschließbar sind, für Rucksack und Gepäckinhalt mithaben und nutzen.
2: Außerdem sollte man den Rucksack und den Schlafsack nicht aufs Bett legen, das Gepäck möglichst gut verschließen und einen Verdacht sofort melden. Und keine Sorge, Bettwanzen übertragen keine Krankheiten und haben nichts mit mangelnder Sauberkeit zu tun.
1: Die Alpenvereine pflegen einen offenen Umgang mit diesem Thema, weil man sich einig ist, dass die Problemlösung mit der Aufklärungsarbeit beginnen muss. Wenn man einen Befall vermutet, sich aber unsicher ist, empfiehlt es sich in jedem Fall, einen professionellen Schädlingsbekämpfer zu Rate zu ziehen.
0: Wer also in diesem Sommer auf einer Schutzhütte übernachtet, kann mit ein paar einfachen Maßnahmen selbst viel dazu beitragen, Bettwanzen keine Mitfahrgelegenheit zu bieten. Alle Tipps und weitere Informationen gibt's auf der Webseite des Alpenvereins Südtirol.
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1: Großeinsatz gegen Mafia, 79 Festnahmen in Kalabrien. Tödlicher Auffahrunfall auf Brennerautobahn. Das Wetter heute in Südtirol, wechselhaft und schwül warm. Im Studio Hannelore Plunger, einen schönen Vormittag. Einen schönen Vormittag. Bei einem groß angelegten Einsatz gegen die Mafia sind in der süditalienischen Stadt Reggio Calabria heute 79 Menschen festgenommen worden. Gegen 73 Verdächtige wurde Untersuchungshaft angeordnet, 6 weitere kamen unter Hausarrest, teilte die Staatsanwaltschaft mit. Die Aktion richtete sich gegen die einflussreichen Drangheta-Clans. Den Beschuldigten werden unter anderem Mafia-Zugehörigkeit, Drogenhandel, Erpressung, Raub und unerlaubter Besitz von Schusswaffen vorgeworfen. Nach Angaben der Ermittler brachten die Untersuchungen die wirtschaftlichen Aktivitäten der Clans ans Licht. Diese sollen vom Handel mit Drogen bis zu Schutzgelderpressungen gegen Kaufleute und Unternehmer reichen. Die US-Regierung hat größtenteils wegen einer Entscheidung des obersten Gerichtshofs gegen die Zollpolitik von Präsident Donald Trump Dutzende Milliarden US-Dollar an Unternehmen zurückgezahlt. Im bisherigen Steuerjahr, das im Oktober begann, gab es Rückzahlungen in der Höhe von 81 Milliarden Dollar, wie das Finanzministerium mitteilte. Im gesamten Vorjahr waren es nur 5 Milliarden Dollar. Erste Militärmanöver der Koalition der Willing zur Unterstützung der Ukraine sollen in diesem Herbst in Polen stattfinden. Das kündigte der polnische Ministerpräsident Donald Tusk in Paris an, nachdem die Staatengruppe am Vortag in der französischen Hauptstadt getagt hatte. Tusk nannte Truppen aus Frankreich und Großbritannien als internationale Teilnehmer. Die polnischen Streitkräfte seien Teilnehmer und Gastgeber. Bei einem schweren Verkehrsunfall auf der Brennerautobahn bei Mittewald ist heute Morgen eine Frau ums Leben gekommen. Ein PKW prallte mit großer Wucht auf einen Lastwagen auf. Dabei wurden 3 Personen im Fahrzeug eingeklemmt. Für eine Frau kam jede Hilfe zu spät. Sie erlag noch an der Unfallstelle ihren schweren Verletzungen. Eine Frau ausländischer Staatsangehörigkeit saß auf dem Beifahrersitz des PKW. Der Fahrer, ebenfalls ausländischer Staatsangehörigkeit, soll die Kontrolle über das Fahrzeug verloren haben. Das Auto scherte nach rechts aus und prallte gegen einen auf einem Rastplatz stehenden LKW. Der Zustand des Mannes ist derzeit kritisch. Es kam zu Staus. Mittlerweile ist eine Spur der Autobahn wieder geöffnet. In den vergangenen Stunden sind 2 Radfahrer an den Folgen von Verkehrsunfällen in Trentino, Südtirol gestorben. Dabei handelt es sich um eine 30-jährige deutsche Urlauberin sowie einen 83-jährigen Südtiroler. Die 30-jährige Laura Victoria Hertiger lag in einer Klinik in Bayern ihren schweren Verletzungen. Die Frau war vor knapp 3 Wochen mit ihrem Rennrad in der Nähe des Sellerjochs mit einem Motorrad zusammengestoßen, auf dem der frühere italienische Skirennläufer Peter Rungaldier unterwegs war. Die Urlauberin war nach dem Unfall in kritischem Zustand nach Deutschland verlegt worden. Im Bozner Krankenhaus starb zudem ein 83-jähriger Einheimischer. Der Mann war wenige Stunden zuvor in der Reschenstraße in Bozen mit einem Auto kollidiert und hatte dabei tödliche Verletzungen erlitten. Mitte Oktober veranstaltet die Freie Universität Bozen die Career Fair. Erstmals findet das Recruiting-Event an 2 Tagen statt und bietet Unternehmen erneut die Möglichkeit, mit jungen Talenten in Kontakt zu treten. Die Anmeldung für Unternehmen ist von heute bis 28. Juli geöffnet. Nahmen bisher rund 70 potenzielle Arbeitgeber am beliebten Format teil, stehen am 14. und 15. Oktober bis zu 140 Ausstellungsplätze für Unternehmen und Institutionen zur Verfügung.
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1: David Taufrau wird auch in der Saison 26-27 bei den Rittner Burm in der Abwehr stehen. Der 21-Jährige bestreitet damit seine 4. Saison im Trikot der Rittner Burm. In der vergangenen Saison bestritt Taufrau insgesamt 44 Spiele, in denen er auch 3 Assists lieferte. Insgesamt bringt es der Rechtsschütze auf 128 Spiele und 9 Scorerpunkte für Ritten. Das waren die aktuellen Themen zur Stunde. Das Wetter am heutigen Dienstag. Schon in der ersten Tageshälfte ziehen dichtere Wolken und gewittrige Regenschauer durch. Im Tagesverlauf lockert es auf und zeitweise scheint die Sonne. In der schwülwarmen Luft können sich aber wieder lokale Regenschauer und Gewitter bilden. Die höchsten Werte reichen von 28 bis 33 Grad. Die Wettervorschau. Am Mittwoch ist es zunächst meist sonnig. In der zweiten Tageshälfte entstehen über Südtirol verteilt einige Wärmegewitter. Der Donnerstag bringt viel Sonnenschein und nur das eine oder andere Gewitter am Nachmittag. Der Freitag beginnt sonnig, im Tagesverlauf nimmt die Gewitterneigung deutlich zu. Auch am Samstag wird es zunächst sonnig, später sind wieder Regenschauer oder Gewitter wahrscheinlich.
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3: Guten Tag, wünscht Barbara Widotta aus der Landesverkehrsmeldezentrale. Auf der Brenner Autobahn in Richtung Süden zwischen dem Brenner und Brixen sowie in Richtung Norden zwischen Bozen Nord und Brixen LKW-Stau. Auf der Pustertaler Stadtstraße Stau wegen Überlastung und Arbeiten. In beiden Richtungen bei Kienz wie auch zwischen St. Lorenzen und Percha. Gute Fahrt!
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90 Minuten Fußball, ja, und für manche, da beginnt auch die Spielsucht dazu und danach später. Jetzt noch die Flippers und komm auf meine Insel.

0: Für manche beginnt nach dem Weg oder nach dem Sport die Spielsucht, so auch nach der Fußball-Weltmeisterschaft, die steigt ja immer noch. Und auch nicht nur die Begeisterung für den Sport, sondern auch die Zahl der Hilfesuchenden. Das Wiener Anton-Broksch-Institut berichtet von deutlich mehr Anfragen wegen Sportwetten. Experten warnen, gerade während großer Turniere wird Wetten zur Normalität und befeuert durch Werbung rund um jedes Match auch. Viele glauben, Fachwissen erhöhe die Gewinnchancen, doch Sportwetten sind und bleiben Glücksspiel. Besonders riskant sind Kombiwetten mit hohen Gewinnversprechen und geringen Erfolgschancen. Betroffen sind oft junge Männer, die dann mit Schulden von durchschnittlich 35.000 bis 50.000 Euro dastehen. Also Fachleute fordern deshalb mehr Spielerschutz und einen kritischen Umgang auch mit Sportwetten. Aber so lange dauert ja die Fußball-Weltmeisterschaft nicht mehr, einige Spiele, und dann ist auch diese Weltmeisterschaft wieder vorbei.
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Comrades teilt sie das uns musikalisch jetzt nach Graz sozusagen von Gilbert zu Monika Martin und ja, die hat ein brandneues Lied. Glaubst du an die Liebe, so nennt es sich bei uns auch gleichzeitig hier der Hit der Stunde. Hier ist Monika Martin.

0: Ein Duft und schon fühlt man sich wie im Urlaub am Mittelmeer. Genau das schafft Rosmarin. Doch das beliebte Küchenkraut kann noch viel mehr. Darauf macht jetzt die Verbraucherzentrale Südtirol aufmerksam. Rosmarin, der übersetzt Tau des Meeres heißt, wurde schon im Mittelalter als Heilpflanze geschätzt. Heute weiß man, seine ätherischen Öle können die Verdauung unterstützen und äußerlich die Durchblutung fördern. In der Küche verleiht er Fleisch, Fisch, Kartoffeln oder Gemüse sein unverwechselbares Aroma. Allerdings sollte er sparsam dosiert werden. Und auch beim Aufbewahren gibt es einige Tipps. Frische Zweige halten sich im Kühlschrank etwa eine Woche und können sogar Wurzeln bilden. Sogar in der Lebensmittelindustrie kommt Rosmarin zum Einsatz. Und zwar schützt er als natürliches Antioxidationsmittel Fette und Öle. Also ein kleines Kraut mit großer Wirkung und einer langen Geschichte.
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Unverkennbar Nino De Angelo, immer wieder gern gehört. Am 5. Juli war er ja zu Gast bei Stefan Ross und immer wieder sonntags. Und die Künstlerin, die jetzt kommt, die war ebenfalls bei Stefan Ross. Aber an diesem Sonntag habe ich sie auch live getroffen. Sonja Liebing nämlich. Auch wenn es für uns keinen Morgen gibt. So nennt sich ihr Titel.

neues Lied, Vincent und Fernando. Es ist kurz vor 12, es geht langsam Mittagstisch und an dieser Stelle darf ich mich verabschieden. Das war das Vormittagsprogramm hier auf Radio 2000. Hier ist noch Marc Bircher. Machen Sie es gut und bis bald, Ihr Werner.

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1: Eskalation in Iran-Krieg nimmt kein Ende. Mehr als 4000 beteiligen sich an Umfrage zu Mobbing und Diskriminierung. Das Wetter heute in Südtirol wechselhaft und schwül warm. Im Studio Hannelore Plunger, einen schönen Tag. Im Iran-Krieg zeichnet sich auch heute keine Beruhigung ab. Die USA haben

0: Den Iran die dritte Nacht in Folge angegriffen, der Iran indes zwei Tanker der Vereinigten Arabischen Emirate attackiert. Dabei wurde nach Angaben der Emirate mindestens ein Besatzungsmitglied getötet. Es habe mehrere Verletzte gegeben. Die pro-iranische Houthi-Miliz in Jemen hat unterdessen einen Flughafen in Saudi-Arabien unter Feuer genommen. Zuvor war es im Jemen selbst zu Auseinandersetzungen gekommen. Nach einer längeren Phase der Ruhe scheint damit auch der Bürgerkrieg im ärmsten Land der Region wieder zu eskalieren. Er gilt als Stellvertreterkrieg zwischen Iran und Saudi-Arabien. Die US-Regierung hat größtenteils wegen einer Entscheidung des obersten Gerichtshofs gegen die Zollpolitik von Präsident Donald Trump Dutzende Milliarden US-Dollar an Unternehmen zurückgezahlt. Im bisherigen Steuerjahr, das im Oktober 25 begann, gab es Rückzahlungen in der Höhe von 81 Milliarden Dollar, wie das Finanzministerium gestern mitteilte. Im gesamten Vorjahr waren es nur 5 Milliarden Dollar. Die norwegische Kronprinzessin Mette-Marit ist aus dem Krankenhaus entlassen worden. Dies gab das norwegische Königshaus in einer offiziellen Pressemitteilung bekannt. Während der Erholungsphase nimmt die Kronprinzessin nach ihrer Lungentransplantation keine Termine wahr. Kronprinz Haakon passt sein Programm an, um ihr beizustehen. Für Mette-Marit steht nun eine lebenslange Medikamenteneinnahme an. Bei einem schweren Verkehrsunfall auf der Brenner Autobahn bei Mittewald ist heute Morgen eine Frau ums Leben gekommen. Ein PKW prallte mit großer Wucht auf einen Lastwagen auf. Dabei wurden drei Personen im Fahrzeug eingeklemmt. Für eine Frau kam jede Hilfe zu spät. In den vergangenen Stunden sind zwei Radfahrer an den Folgen von Verkehrsunfällen in Trentino, Südtirol gestorben. Dabei handelt es sich um eine 30-jährige deutsche Urlauberin sowie einen 83-jährigen Südtiroler. Die 30-jährige Laura Victoria Hertiger lag in einer Klinik in Bayern ihren schweren Verletzungen. Die Frau war vor knapp drei Wochen mit ihrem Rennrad in der Nähe des Sellerjochs mit einem Motorrad zusammengestoßen, auf dem der frühere italienische Skirennläufer Peter Rungaldi unterwegs war. Die Urlauberin war nach dem Unfall in kritischem Zustand nach Deutschland verlegt worden. Im Bozner Krankenhaus starb zudem ein 83-jähriger Einheimischer. Der Mann war wenige Stunden zuvor in der Reschenstraße in Bozen mit einem Auto kollidiert und hatte dabei tödliche Verletzungen erlitten. Mehr als 4.000 Menschen haben sich an der anonymen Online-Umfrage der Südtiroler Gleichstellungsrätin zu Gewaltbelästigung, Mobbing und Diskriminierung in der Arbeitswelt beteiligt. Die Befragung lief bis 11. Juli im Rahmen des Gleichstellungsaktionsplans Südtirol und übertraf laut Gleichstellungsrätin Brigitte Hofer die Erwartungen deutlich. Die außerordentlich hohe Beteiligung zeigt, dass dieses Thema viele Menschen bewegt und dass sie bereit sind, ihre Erfahrungen und Einschätzungen einzubringen, erklärt Gleichstellungsrätin Hofer. Die Auswertung erfolgt gemeinsam mit dem Forschungsinstitut Apollis. Ziel ist, ein begründetes Bild über die verschiedenen Erscheinungsformen und das Ausmaß von Gewalt, Belästigung, Mobbing und Diskriminierung in der Arbeitswelt. Während Südtirol in diesem Jahr bereits unter der dritten Hitzewelle leidet, bleibt vielen Familien, Jugendlichen und älteren Menschen der freie Zugang zum Kalterer See weiterhin verwehrt. Der Verbraucherschutzverein Robin fordert die Landespolitik deshalb erneut auf, das öffentliche Gut See endlich der Allgemeinheit zugänglich zu machen. Robin-Geschäftsführer Walter Andreas.
1: Die Politik muss endlich den gesetzlichen Auftrag umsetzen und einen tatsächlich freien Zugang zum Kalterer See sicherstellen. Das bedeutet, öffentliche Zugänge schaffen oder sichern, diese gut ausschildern und dauerhaft offen halten. Der See ist ein Gemeingut. Deshalb müssen die Interessen der Allgemeinheit Vorrang vor privaten Nutzungsinteressen haben.
0: In den meisten Gemeinden der Bezirke Bozen, Meran und Burggrafenamt, Eisacktal, Pustertal und Finchgau beginnt der Abverkauf der Waren der Sommersaison heuer am 16. Juli und endet am 13. August. Markus Rabanzer, der Präsident der Fachgruppe Mode im HDS.
2: Es wird wirklich sehr interessante Angebote geben und wie immer in dieser Sommerzeit, wo doch richtig Schnäppchen in den Geschäften zu finden sind, laden wir alle Kunden und Kundinnen ein, unsere Geschäfte zu besuchen. Wie auch jedes Jahr wird es wirklich gute Angebote geben und natürlich trotzdem immer die Qualität und die Garantie auf der Ware, welche man nur in den Geschäften finden kann.
0: Die Tourismusgemeinden hingegen starten den Schlussverkauf erst am 21. August und beenden ihn am 18. September.
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0: Heute findet das erste Halbfinale der Fußball-WM statt. Frankreich trifft auf Spanien. Das Finale vor dem Finale steigt um 21 Uhr in Dallas. Spaniens Ballkünstler treffen auf Frankreichs Star-Ensemble, das sogar noch ohne Gegentor in der K.O.-Phase durch die WM marschiert ist. Jamal gab sich davon unbeeindruckt. Mit nur einem Gegentor ist La Roja ebenfalls ein Defensivbollwerk. Die Offensivkünstler Mbappé, Dembélé und Olise haben brilliert. Bei 5 der 6 WM-Siege gab es mindestens 2 Tore. Unterschied. Und beim 1:0 gegen Paraguay im Achtelfinale zeigte Frankreich, dass es auch kämpferisch dagegen halten kann. Spaniens großer Trumpf ist die Defensive. Erst im Viertelfinale gegen Belgien hat der amtierende Europameister das erste Gegentor kassiert, überhaupt erst die erste große Torchance zugelassen.
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0: Das waren die aktuellen Themen zur Stunde. Das Wetter am heutigen Dienstag. Im Tagesverlauf lockert es auf und zeitweise scheint die Sonne. In der schwülwarmen Luft können sich aber wieder lokale Regenschauer und Gewitter bilden. Die höchsten Werte reichen von 28 bis 33 Grad. Die Wettervorschau. Morgendliche Restwolken lockern morgen auf und danach scheint häufig die Sonne. In der zweiten Tageshälfte entstehen über Südtirol verteilt einige Wärmegewitter. Am Nachmittag liegen die Temperaturen zwischen 28 und 33 Grad. Der Donnerstag bringt viel Sonnenschein und am Nachmittag entstehen meist nur harmlose Quellwolken. Der Freitag beginnt sonnig. Im Tagesverlauf nimmt die Gewitterneigung deutlich zu. Auch am Samstag wird es zunächst sonnig. Später sind wieder Regenschauer oder Gewitter zu erwarten. Am Sonntag scheint häufig die Sonne und die Gewitterneigung geht im Vergleich zu den Vortagen zurück.
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5: Hier ist die Landesverkehrsmeldezentrale. Kolonnenverkehr und staubige Überlastung gibt es. Auf der Brenner Autobahn Richtung Süden, abschnittsweise zwischen Matrei und Ambrenner und Sterzing und in Richtung Norden zwischen Bozenocht und Klaxen. Auf der Pustertaler Staatsstraße Kolonnenverkehr und Stau wegen Arbeiten und wegen Überlastung in beiden Richtungen zwischen St. Lorenzen und Bercha. Wegen der zweiten Etappe der Dolomitenradrundfahrt kommt es auf folgender Strecke zu zeitweiligen Sperren. Weidburg, Pontives, St. Ulrich, Sellejoch, Bordeaux, Araba, Campolongo-Pass, Corbara, Kolfusch, Grönerjoch, Wolkenstein mit Ankunft in Weidburg um ca. 16.30 Uhr. Der Abschnitt Kolfusch-Grönerjoch ist von 13.30 Uhr bis 15.30 Uhr gesperrt. Gute Fahrt!
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1: Tanne-Lore Plunger, einen schönen Tag. Das Land Südtirol fördert den Kaufbau oder die Sanierung des Eigenheims großzügig. Wer in den Genuss dieser Förderungen kommt, muss jedoch auch die vorgesehenen Auflagen erfüllen. Demnach wurden vom 1. Januar bis 30. Juni insgesamt 758 Kontrollen durchgeführt und 73 Strafen ausgestellt. Mehr als 4000 Menschen haben sich an der anonymen Online-Umfrage der Südtiroler Gleichstellungsrätin zu Gewalt, Belästigung, Mobbing und Diskriminierung in der Arbeitswelt beteiligt. Die Befragung lief bis 11. Juli und übertraf laut Gleichstellungsrätin Brigitte Hofer die Erwartungen deutlich. Während Südtirol in diesem Jahr bereits unter der dritten Hitzewelle leidet, bleibt vielen Menschen der freie Zugang zum Kalterer See weiterhin verwehrt. Der Verbraucherschutzverein Robin fordert die Landespolitik deshalb erneut auf, das öffentliche Gut See endlich der Allgemeinheit zugänglich zu machen. Zum Sport. Zwei Top-Favoriten auf den Titel treffen im ersten Halbfinale der Fußball-WM aufeinander, Frankreich und Spanien. Die Partie wird am heutigen Dienstag um 21 Uhr angepfiffen. Mehr dazu in den Nachrichten zur vollen Stunde. Und nun zum Wetter. Im Tagesverlauf lockert es auf und zeitweise scheint die Sonne. In der schwülwarmen Luft können sich aber wieder lokale Regenschauer und Gewitter bilden. Die höchsten Werte reichen von 28 bis 33 Grad. Die Temperaturen zurzeit in Antholz 21 Grad, Schnalz und Karabas 19 und Banzoll 28 Grad.

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0: Eskalation in Iran-Krieg nimmt kein Ende. Südtirol verhängt 73 Strafen wegen falscher Nutzung von Wohnungen. Das Wetter heute in Südtirol wechselhaft und schwül warm. Im Studio Hannelore Plunger, einen schönen Tag. Im Iran-Krieg zeichnet sich auch heute keine Beruhigung ab. Die USA haben den Iran die dritte Nacht in Folge angegriffen. Der Iran indes zwei Tanker der Vereinigten Arabischen Emirate attackiert. Dabei wurde nach Angaben der Emirate mindestens ein Besatzungsmitglied getötet. Es habe mehrere Verletzte gegeben. Die pro-iranische Houthi-Miliz im Jemen hat unterdessen einen Flughafen in Saudi-Arabien unter Feuer genommen. Zuvor war es im Jemen selbst zu Auseinandersetzungen gekommen. Nach einer längeren Phase der Ruhe scheint damit auch der Bürgerkrieg im ärmsten Land der Region wieder zu eskalieren. Er gilt als Stellvertreterkrieg zwischen Iran und Saudi-Arabien. Die norwegische Kronprinzessin Mette-Marit ist aus dem Krankenhaus entlassen worden. Dies gab das norwegische Königshaus in einer offiziellen Pressemitteilung bekannt. Während der Erholungsphase nimmt die Kronprinzessin nach ihrer Lungentransplantation keine Termine wahr. Kronprinz Haakon passt sein Programm an, um ihr beizustehen. Für Mette-Marit steht nun eine lebenslange Medikamenteneinnahme an. Die Agentur für Wohnbauaufsicht hat ihre Kontrollen von gebundenen Wohnungen in Südtirol deutlich ausgeweitet. Im ersten Halbjahr 26 wurden 758 Überprüfungen durchgeführt und 73 Strafen wegen Verstößen gegen die Wohnbestimmungen verhängt. Die eingehobenen Bußgelder belaufen sich auf insgesamt 326.000 Euro. Hauptgrund für die Sanktionen war die nicht korrekte Nutzung von sogenannten konventionierten Wohnungen, die eigentlich für in Südtirol ansässige Personen vorgesehen sind. Bei 54 Wohnungen wurde festgestellt, dass sie trotz der Bindung Wohnen für Ansässige leer standen. In 9 Fällen waren die Wohnungen von Personen bewohnt, die Voraussetzungen nicht erfüllten. Mehr als 4.000 Menschen haben sich an der anonymen Online-Umfrage der Südtiroler Gleichstellungsrätin zu Gewaltbelästigung, Mobbing und Diskriminierung in der Arbeitswelt beteiligt. Die Befragung lief bis 11. Juli im Rahmen des Gleichstellungsaktionsplans Südtirol und übertraf laut Gleichstellungsrätin Brigitte Hofer die Erwartungen deutlich. Die außerordentlich hohe Beteiligung zeigt, dass dieses Thema viele Menschen bewegt und dass sie bereit sind, ihre Erfahrungen und Einschätzungen einzubringen, erklärt Gleichstellungsrätin Hofer. Die Auswertung erfolgt gemeinsam mit dem Forschungsinstitut Apollis. Ziel ist, ein begründetes Bild über die verschiedenen Erscheinungsformen und das Ausmaß von Gewalt, Belästigung, Mobbing und Diskriminierung in der Arbeitswelt. Während Südtirol in diesem Jahr bereits unter der dritten Hitzewelle leidet, bleibt vielen Familien, Jugendlichen und älteren Menschen der freie Zugang zum Kalterer See weiterhin verwehrt. Der Verbraucherschutzverein Robin fordert die Landespolitik deshalb erneut auf, das öffentliche Gut See endlich der Allgemeinheit zugänglich zu machen. Robin-Geschäftsführer Walter Andreas.
1: Die Politik muss endlich den gesetzlichen Auftrag umsetzen und einen tatsächlich freien Zugang zum Kalterer See sicherstellen. Das bedeutet, öffentliche Zugänge schaffen oder sichern, diese gut ausschildern und dauerhaft offen halten. Der See ist ein Gemeingut. Deshalb müssen die Interessen der Allgemeinheit Vorrang vor privaten Nutzungsinteressen haben.
0: In den meisten Gemeinden der Bezirke Bozen, Meran und Burggrafenamt, Eisacktal, Pustertal und Finchgau beginnt der Abverkauf der Waren der Sommersaison heuer am 16. Juli und endet am 13. August. Markus Rabanzer, der Präsident der Fachgruppe Mode im HDS.
2: Es wird wirklich sehr interessante Angebote geben und wie immer in dieser Sommerzeit, wo doch richtig Schnäppchen in den Geschäften zu finden sind, laden wir alle Kunden und Kundinnen ein, unsere Geschäfte zu besuchen. Wie auch jedes Jahr wird es wirklich gute Angebote geben und natürlich trotzdem immer die Qualität und die Garantie auf der Ware, welche man nur in den Geschäften finden kann.
0: Die Tourismusgemeinden hingegen starten den Schlussverkauf erst am 21. August und beenden ihn am 18. September.
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0: Heute findet das erste Halbfinale der Fußball-WM statt. Frankreich trifft auf Spanien. Das Finale vor dem Finale steigt um 21 Uhr in Dallas. Spaniens Ballkünstler treffen auf Frankreichs Star-Ensemble, das sogar noch ohne Gegentor in der K.O.-Phase durch die WM marschiert ist. Jamal gab sich davon unbeeindruckt. Mit nur einem Gegentor ist La Roja ebenfalls ein Defensivbollwerk. Die Offensiv- Künstler Mbappé, Dembélé und Olise haben brilliert. Bei 5 der 6 WM-Siege gab es mindestens 2 Tore Unterschied. Und beim 1:0 gegen Paraguay im Achtelfinale zeigte Frankreich, dass es auch kämpferisch dagegenhalten kann. Spaniens großer Trumpf ist die Defensive. Erst im Viertelfinale gegen Belgien hat der amtierende Europameister das erste Gegentor kassiert, überhaupt erst die erste große Torchance zugelassen.
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0: Das waren die aktuellen Themen zur Stunde. Das Wetter am heutigen Dienstag. Im Tagesverlauf lockert es auf und zeitweise scheint die Sonne. In der schwülwarmen Luft können sich aber wieder lokale Regenschauer und Gewitter bilden. Die höchsten Werte reichen von 28 bis 33 Grad. Die Wettervorschau. Morgendliche Restwolken lockern morgen auf und danach scheint häufig die Sonne. In der zweiten Tageshälfte entstehen über Südtirol verteilt einige Wärmegewitter. Am Nachmittag liegen die Temperaturen zwischen 28 und 33 Grad. Der Donnerstag bringt viel Sonnenschein und am Nachmittag entstehen meist nur harmlose Quellwolken. Der Freitag beginnt sonnig. Im Tagesverlauf nimmt die Gewitterneigung deutlich zu. Auch am Samstag wird es zunächst sonnig. Später sind wieder Regenschauer oder Gewitter zu erwarten. Am Sonntag scheint häufig die Sonne und die Gewitterneigung geht im Vergleich zu den Vortagen zurück.
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5: Hier ist die Landesverkehrsmeldezentrale mit Barbara Widot. Wegen der zweiten Etappe der Dolomiten-Radrundfahrt, der Abschnitt Kulfuschke-Grödener-Joch, ist von 13.30 Uhr bis 15.30 Uhr gesperrt. Gute Fahrt!
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1: Wohnungen mit Bindung, 73 Strafen wegen nicht korrekter Nutzung. Ukraine eröffnet neues EU-Beitrittskapitel. Das Wetter heute, wechselhaft und schwülwarm. Im Studio David Gallmetzer. Einen schönen Tag. Die Agentur für Wohnbauaufsicht hat ihre Kontrollen von gebundenen Wohnungen in Südtirol deutlich ausgeweitet. Im ersten Halbjahr 2026 wurden 758 Überprüfungen durchgeführt und 73 Strafen wegen Verstößen gegen die Wohnbestimmungen verhängt. Die eingehobenen Bußgelder belaufen sich auf insgesamt 326.000 Euro. Im selben Zeitraum des Vorjahres hatte die AWA 344 Kontrollen durchgeführt und 57 Strafen ausgesprochen. Die Kontrolltätigkeit wurde damit mehr als verdoppelt. Hauptgrund für die Sanktionen war die nicht korrekte Nutzung von sogenannten konventionierten Wohnungen, die eigentlich für in Südtirol ansässige Personen vorgesehen sind. Die Sicherung einer flächendeckenden und wohnortnahen hausärztlichen Versorgung bleibt eine der zentralen Herausforderungen des öffentlichen Gesundheitswesens im Land. Der Sanitätsbetrieb betont in einer Stellungnahme, dass diese Aufgabe insbesondere in peripheren Gebieten große Anstrengungen erfordert und nicht nur Südtirol, sondern viele Regionen betrifft. Hausärzte sind in Italien freiberuflich tätige konventionierte Ärzte und keine Angestellten des Sanitätsbetriebs. Sie würden eigenverantwortlich entscheiden, innerhalb ihres Einzugsgebiets einen Ordinationssitz zu eröffnen. Eine rechtliche Verpflichtung zur Übernahme einer bestimmten Stelle besteht nicht. Anders ist es bei der Organisation der hausärztlichen Versorgung und der territorialen Gesundheitsdienste. Diese fällt in den Aufgabenbereich des Südtiroler Sanitätsbetriebs. Akustisch-optische Abschreckungsgeräte können dazu beitragen, Almen und Weideflächen vor großen Beutegreifern zu schützen. Ein solcher Fall wurde in Tione di Trento im Herzen des Naturparks Adamello Brenta von einer Infrarotkamera dokumentiert. Die dort installierten Geräte, die bei Erkennung einer Tierbewegung automatisch Lichtsignale und ein akustisches Signal auslösen, sind Teil eines laufenden Versuchsprojektes. Vor wenigen Tagen löste eines der installierten Abschreckungsgeräte Alarm aus, als ein Wolf in den überwachten Bereich eindrang. Bereits in der Nacht zuvor hatte der Wolf versucht, sich den nachts auf der Weide befindlichen Tieren zu nähern. Neben der unmittelbaren Wirkung prüfen die Fachleute nun, ob das Raubtier durch die Erfahrung dauerhaft abgeschreckt und vergrämt wurde. Ein Monat nach dem Start substanzieller EU-Beitrittsverhandlungen hat die Ukraine heute einen weiteren Verhandlungsblock zu den wichtigen Bereichen Außenpolitik, Sicherheit und Verteidigung eröffnet. EU-Erweiterungskommissarin Marta Kost sprach von einem Superdienstag. Im Laufe des Tages sollen auch weitere Fortschritte in den Verhandlungen mit Moldau, Montenegro und Albanien gemacht werden. Vier EU-Beitrittskonferenzen an einem Tag hat es zuletzt im Jahr 2002 vor der großen EU-Erweiterung von 2004 gegeben. Der ukrainische Vizepremier Taras Kaczka sagte, er hoffe darauf, dass die EU so rasch wie möglich auch die verbleibenden vier Verhandlungsblöcke mit seinem Land eröffne. Technisch sei die Ukraine dafür bereit. Und bei dem jüngsten tödlichen Schusswaffeneinsatz der umstrittenen US-Einwanderungsbehörde ICE ist es wohl erneut zu einer Verwechslung gekommen. Die getötete Person war nicht jene, nach der sie suchten, sagte Senator Angus King aus dem Staat Maine dem Sender CNN unter Berufung auf das US-Heimatschutzministerium. Bei dem Opfer handelte es sich laut Hilfsorganisationen um einen Mann aus Kolumbien. Es ist bereits der zweite tödliche Vorfall mit ICE-Beamten binnen einer Woche. Das Wetter am heutigen Dienstag. Es scheint zeitweise die Sonne. In der schwülwarmen Luft können sich aber wieder lokale Regenschauer und Gewitter bilden. Die höchsten Werte reichen von 28 Grad im Wipptal bis 33 Grad im Unterland. Die Wettervorschau. Am morgigen Mittwoch lockern morgendliche Restwolken auf und danach scheint häufig die Sonne. In der zweiten Tageshälfte entstehen über Südtirol verteilt einige Wärmegewitter. Am Nachmittag liegen die Temperaturen zwischen 28 Grad in Sterzing und 33 Grad in Bozen. Der Donnerstag bringt viel Sonnenschein und am Nachmittag entstehen meist nur harmlose Quellwolken. Der Freitag beginnt sonnig, im Tagesverlauf nimmt die Gewitterneigung deutlich zu. Auch am Samstag wird es zunächst sonnig, später sind wieder Regenschauer oder Gewitter zu erwarten. Am Sonntag scheint häufig die Sonne.
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3: Hier ist die Landesverkehrsmeldezentrale bei einer Autobahn. In Richtung Süden, zwischen Ahla, Avi und Affi, 2 Kilometer Stau nach einem Unfall. Wegen der zweiten Etappe der Dolomitenradrundfahrt ist der Abschnitt Kolfuß-Grünerjoch bis 15.30 Uhr gesperrt. Allen unterwegs, gute Fahrt!
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1: %98,4 der Gebäude in Südtirol ans Breitbandnetz angeschlossen. Der Genehmigungsprozess für Neuordnung des Stromnetzes im Eisacktal wieder aufgenommen. Das Wetter heute wechselhaft und schwülwarm. Im Studio David Karlmetzer. Einen schönen Nachmittag. Der Breitbandausbau in Südtirol schreitet weiter voran. Aktuell sind 98,4% aller Gebäude an das Breitbandnetz angeschlossen. 70,5% verfügen bereits über einen ultraschnellen Internetanschluss. Nach Angaben der Landesregierung wird damit das für Ende 2026 gesetzte Ausbauziel erreicht. Dennoch gibt es weiterhin 994 sogenannte weiße Flecken in 69 Gemeinden, für die bislang kein eigenwirtschaftlicher Ausbau erfolgt ist. Diese sollen bis 2030 mit Hilfe öffentlicher Fördermittel erschlossen werden. Für den weiteren Ausbau stehen rund 106 Millionen Euro aus Mitteln des Nationalen Aufbauplans zur Verfügung. Der Genehmigungsprozess für die Neuordnung des Stromnetzes im Eisacktal ist wieder aufgenommen worden. Der Netzbetreiber Terna veröffentlichte nach der Entscheidung des Ministeriums für Umwelt- und Energiesicherheit die Liste der potenziell betroffenen Grundstücke. Das überarbeitete Projekt berücksichtigt die Vorgaben der Umweltverträglichkeitsprüfung sowie die Ergebnisse der Gespräche mit der autonomen Provinz Bozen und den betroffenen Gemeinden. Vorgesehen ist der Bau von rund 190 Kilometern neuer Stromleitungen. Mehr als ein Drittel davon soll unterirdisch verlegt werden. Gleichzeitig sollen 260 Kilometer bestehender Freileitungen und über 1200 Strommasten abgebaut werden. Dadurch könnten mehr als 600 Hektar Fläche wieder für andere Nutzungen freigegeben werden. Die Sicherung einer flächendeckenden und wohnortnahen hausärztlichen Versorgung bleibt eine der zentralen Herausforderungen des öffentlichen Gesundheitswesens im Land. Der Sanitätsbetrieb betont in einer Stellungnahme, dass diese Aufgabe insbesondere in peripheren Gebieten große Anstrengungen erfordert und nicht nur Südtirol, sondern viele Regionen betrifft. Hausärzte sind in Italien freiberuflich tätige konventionierte Ärzte und keine Angestellten des Sanitätsbetriebs. Sie entscheiden eigenverantwortlich darüber, innerhalb ihres Einzugsgebiets einen Ordinationssitz zu eröffnen. Eine rechtliche Verpflichtung zur Übernahme einer bestimmten Stelle besteht nicht. Akustisch-optische Abschreckungsgeräte können dazu beitragen, Almen und Weideflächen vor großen Beutegreifern zu schützen. Ein solcher Fall wurde in Tione di Trento im Herzen des Naturparks Ademello Brenta von einer Infrarotkamera aufgezeichnet. Jedoch die installierten Geräte, die bei der Erkennung einer Tierbewegung automatisch Lichtsignale und ein akustisches Signal auslösen, sind Teil eines laufenden Versuchsprojektes. Vor wenigen Tagen löste eines der installierten Abschreckungsgeräte Alarm aus, als ein Wolf in den überwachten Bereich eindrang. Bereits in der Nacht zuvor hatte der Wolf versucht, sich den nachts auf der Weide befindlichen Tieren zu nähern.

0: Neben der unmittelbaren Wirkung prüfen die Fachleute nun, ob das Raubtier durch die Erfahrung dauerhaft abgeschreckt und vergrämt wurde. Und einen Monat nach dem Start substanzieller EU-Beitrittsverhandlungen hat die Ukraine heute einen weiteren Verhandlungsblock zu den wichtigen Bereichen Außenpolitik, Sicherheit und Verteidigung eröffnet. EU-Erweiterungskommissarin Marta Kos sprach von einem Superdienstag. Im Laufe des Tages sollen auch weitere Fortschritte in den Verhandlungen mit Moldau, Montenegro und Albanien gemacht werden. 4 EU-Beitrittskonferenzen an einem Tag hat es zuletzt im Jahr 2002 vor der großen EU-Erweiterung von 2004 gegeben. Der ukrainische Vizepremier Taras Kaczka sagte, er hoffe darauf, dass die EU so rasch wie möglich auch die verbleibenden 4 Verhandlungsblöcke mit seinem Land eröffne. Technisch sei sein Land dafür bereit. Das Wetter am heutigen Dienstag. Es scheint zeitweise die Sonne. In der schwülwarmen Luft können sich aber wieder lokale Regenschauer und Gewitter bilden. Die höchsten Werte reichen von 28 Grad im Wipptal bis 33 Grad im Unterland. Die Wettervorschau. Am morgigen Mittwoch lockern morgendliche Restwolken auf und danach scheint häufig die Sonne. In der zweiten Tageshälfte entstehen über Südtirol verteilt einige Wärmegewitter. Am Nachmittag liegen die Temperaturen zwischen 28 Grad in Sterzing und 33 Grad in Bozen. Der Donnerstag bringt viel Sonnenschein und am Nachmittag entstehen meist nur harmlose Quellwolken. Der Freitag beginnt sonnig, im Tagesverlauf nimmt die Gewitterneigung deutlich zu. Auch am Samstag wird es zunächst sonnig, später sind wieder Regenschauer oder Gewitter zu erwarten. Am Sonntag scheint häufig die Sonne.
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2: Nachmittag wünscht Barbara Widotta aus der Landesverkehrsmeldezentrale. Von Südtiroler Straßen wurden uns keine Störungen gemeldet. Wegen der zweiten Etappe der Dolomitenradrundfahrt, der Abschnitt Kulfuchs-Grötener Joch, ist bis 15.30 Uhr gesperrt. Gute Fahrt!
3: Jetzt ein bisschen nach 3-4 Stunden Live-Programm in Richtung 19 Uhr. Hallo und willkommen! Ich bin Alexander Lanz, Ihr Begleiter im Sendestudio von Radio 2000 hier in Pfalzen. Lassen wir's losgehen.

aktuelle Temperatur derzeit in Pfalzen beträgt außen 23 Grad, bei uns im Sendestudio 30. Das ist der Vorteil der neuen Gebäude, wo man beinahe irgendwie dahin brütet, wie im Brutkasten.

0: Branson auch gerne mit im Programm dabei. Und jetzt auf besonderen Wunsch sehe ich gerade, sympathisch wie immer, seit vielen Jahren erfolgreich aus der Schweiz.
1: Ein herzliches Hallo wünscht euch eure Geraldine Olivier auf Radio 2000.
0: Kennen Sie den Witz, wie man am schnellsten abnimmt, indem man vom Emmentaler Käse nur die Löcher isst? Versuchen Sie es mal.
2: Du sagst,

Heuer im April ist ein neues Album erschienen, nämlich mit dem Titel Glassplitter. Peter Cornelius, dann jetzt ein Song älterer Generationen, kann man auch so nett nennen, oder? Apropos älterer Generationen, am 29. Januar heurigen Jahres ist Peter Cornelius 75 Jahre jung geworden.

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Tja, wenn Sie jetzt nichts hören, dann hören Sie richtig, nämlich gar nichts. Wir haben zuvor angesprochen das Thema, wenn man abnehmen möchte, dann isst man am besten die Löcher vom Emmentaler Käse. Und ich lese hier gerade, 20 Tonnen Käse sind plötzlich verschwunden. Tanz auf dem Vulkan, bleiben Sie dran, die Meldung nach Anni Perka.

Tja, ja, 20 Tonnen Emmentaler Käse sind auf dem Weg von Bayern nach Frankreich verschwunden. Nun ermittelt die Polizei, wo der Käse abgeblieben sein könnte. Die Lieferung sollte von einer Käserei in Bayreuth aus nach Frankreich gehen. Eine Speditionsfirma habe für den Transport über ein Online-Portal ein anderes Transportunternehmen beauftragt. Ein LKW sei auch zur Bayreuther Käserei gefahren und sei dort mit den 20 Tonnen Käsen beladen worden, so die Polizei. Am Entladeort in Frankreich sei der LKW jedoch nie angekommen. Der Schaden beträgt etwa 80.000 Euro. Was haben wir daraus gelernt? Übers Internet Geschäfte abwickeln ist nicht unbedingt zu empfehlen. Wo ist er geblieben, der Emmentaler Käse?

0: Das Wetter in Südtirol am Dienstag.
1: Vom Landeswetterdienst begrüßt Sie Günter Geier. Tagsüber wird es mit Höchstwerten bis 33 Grad wieder schwülwarm. Von Westen her können einige gewitterige Regenschauer durchziehen. Dazwischen kommt aber auch die Sonne zum Vorschein. Mit Sonnenschein und Gewittern geht es auch in den nächsten Tagen weiter. Etwas stabiler wird es vorübergehend am Donnerstag. Die Temperaturen bleiben hochsommerlich mit Höchstwerten bis 33 oder 34 Grad. Erst am Wochenende gehen sie etwas zurück.

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Roland Kaiser ist 74, er will immer noch Live-Auftritte, aber so einige Videos, die da kursieren im Internet, sprechen eine andere, irgendwie eine bedenkliche Sprache. Aufgrund dessen Kommentare, Roland, deine Zeit ist gewesen und die bleibt unvergessen, aber er hängt immer noch daran, ja, an seinen Auftritten, er will die Zeit ganz einfach nochmals zurückholen, der Roland Kaiser.

Unsere WhatsApp-Nummer 380-900-8078. Der Günther aus Rodeneck grüßt den Klaus in Barbian, wünscht einen schönen Nachmittag. Und da haben wir da aussuchen müssen, denn der Wunschtitel von den Alpenoberkreinern Klarinettenpolka ist für die volkstümliche Musikwunschsendung am Montag und am Mittwoch gedacht. Aufgrund dessen nicht in meinem Musikcomputer vorhanden. Udo Jürgens in jedem Falle, die Sonne und du. Egal wo Sie uns zuhören, einen schönen Nachmittag wünschen wir Ihnen.

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1: Murnabgang in Sexton, Suche nach möglichen Verschütteten. Mehrere Tote bei Gebäudebrand in Brüssel. Das Wetter heute, wechselhaft und schwülwarm. Im Studio David Karlmetzer, einen schönen Nachmittag. Im Innerfeldtal in Sexton ist es am frühen Nachmittag zu einem großen Murnabgang gekommen. Nach ersten Informationen der Freiwilligen Feuerwehr Innichen gingen die Geröllmassen nahe der Drei-Schuster-Hütte zu Tal. Eine weitere Mure ereignete sich im Fischleintal im Bereich der Talschlusshütte. Derzeit wird nach möglichen Verschütteten gesucht. Im Einsatz stehen die Freiwillige Feuerwehr, das Weiße Kreuz und die Bergrettung. Bei einem Brand in der Brüsseler Innenstadt sind nach übereinstimmenden Medienberichten mehrere Tote gefunden worden. In einem Aufzug des sich im Umbau befindlichen Gebäudes wurden demnach mehrere leblose Menschen entdeckt. Die genaue Zahl der Opfer und ihre Identität ist noch nicht bekannt. 6 Menschen gelten als vermisst. Der zuständige Staatsanwalt konnte nicht ausschließen, dass sich in einem weiteren Aufzug noch weitere Tote befinden. Rund 250 Arbeiter waren laut Staatsanwaltschaft vor Ort. Das betroffene Ochse-Gebäude in einer Fußgängerzone in Mitten der Brüsseler Innenstadt wird derzeit umgebaut. Früher diente es als Sitz der Verwaltung der belgischen Hauptstadt. Für den freien Abgeordneten Andreas Leiter-Reber ist der Wunsch, den Wahlkreis Bozen zugunsten einer italienischen Mehrheit abzuwenden, zwar abzulehnen, aber nachvollziehbar, denn diese Forderung entspringt dem Umstand, dass das derzeitige Wahlgesetz rein auf die SVP zugeschnitten ist. Das demokratie- und autonomiepolitische Manko der derzeitigen Wahlkreise, die nur den einen, nämlich den stärksten Sieger zulassen, führten bisher meist dazu, dass weder die 26% der italienischen Volksgruppe in Südtirol noch all jene Südtiroler, die nicht SVP wählen, aus eigener Kraft einen Vertreter nach Rom schicken konnten, so Leiter-Reber. Es sei deshalb höchste Zeit, dass wie bei den Landtagswahlen ein einziger Wahlkreis Südtirol gebildet wird und die Menschen ihren Senatoren und Kammerabgeordneten nach dem Verhältniswahlrecht wählen. Somit würde eine proportionale Verteilung der Sitze gefördert und Südtirols politische Realität auch im römischen Parlament dargestellt, so Leiter-Reber. Der Breitbandausbau in Südtirol schreitet weiter voran. Aktuell sind 98,4% aller Gebäude an das Breitbandnetz angeschlossen. 70,5% verfügen bereits über einen ultraschnellen Internetanschluss. Nach Angaben der Landesregierung wird damit das für Ende 2026 gesetzte Ausbauziel erreicht. Dennoch gibt es weiterhin 949 sogenannte weiße Flecken in 69 Gemeinden, für die bislang kein eigenwirtschaftlicher Ausbau erfolgt ist. Diese sollen bis 2030 mit Hilfe öffentlicher Fördermittel erschlossen werden. Für den weiteren Ausbau stehen rund 106,5 Millionen Euro aus Mitteln des nationalen Aufbauplans zur Verfügung. Und der Genehmigungsprozess für die Neuordnung des Stromnetzes im Eisacktal ist wieder aufgenommen worden. Der Netzbetreiber Terna veröffentlichte nach der Entscheidung des Ministeriums für Umwelt- und Energiesicherheit die Liste der potenziell betroffenen Grundstücke. Das überarbeitete Projekt berücksichtigt die Vorgaben der Umweltverträglichkeitsprüfung sowie die Ergebnisse der Gespräche mit der autonomen Provinz Bozen und den betroffenen Gemeinden. Vorgesehen ist der Bau von rund 190 Kilometern neuer Stromleitungen. Mehr als ein Drittel davon soll unterirdisch verlegt werden. Gleichzeitig sollen 260 Kilometer bestehender Freileitungen und über 1200 Strommasten abgebaut werden. Dadurch könnten mehr als 600 Hektar Fläche wieder für andere Nutzungen freigegeben werden. Das Wetter am heutigen Dienstag.

0: Es scheint zeitweise die Sonne, in der schwülwarmen Luft können sich aber wieder lokale Regenschauer und Gewitter bilden. Die höchsten Werte reichen von 28 Grad im Wipptal bis 33 Grad im Unterland. Die Wettervorschau. Am morgigen Mittwoch lockern morgendliche Restwolken auf und danach scheint häufig die Sonne. In der zweiten Tageshälfte entstehen über Südtirol verteilt einige Wärmegewitter. Am Nachmittag liegen die Temperaturen zwischen 28 Grad in Sterzing und 33 Grad in Bozen. Der Donnerstag bringt viel Sonnenschein und am Nachmittag entstehen meist nur harmlose Quellwolken. Der Freitag beginnt sonnig, im Tagesverlauf nimmt die Gewitterneigung deutlich zu. Auch am Samstag wird es zunächst sonnig, später sind wieder Regenschauer oder Gewitter zu erwarten. Am Sonntag scheint häufig die Sonne.
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2: Guten Nachmittag aus der Landesverkehrsmeldezentrale. Auf unseren Straßen herrscht lebhafter Verkehr. Längere Staus wurden uns keine gemeldet. Auf der Saaldaler Staatsstraße gibt es eine Nachtsperre von 22 Uhr bis 4.30 Uhr zwischen Boots und Halbwegen in Tunnels. Mögliche Durchfahrt um 1 Uhr in Richtung Sarntal und um 1.15 Uhr in Richtung Bozen. Die Umleitung erfolgt über die Landesstraße Ritten und Klobenstein-Niederwangen. Gute Fahrt!

Gewalt, Mobbing, Diskriminierung am Arbeitsplatz, das Thema brennt unter den Nägeln. Mehr als 4000 Teilnehmende beteiligten sich an einer Umfrage der Gleichstellungsrätin. Der Fragebogen hatte sämtliche Formen von Gewalt am Arbeitsplatz zum Gegenstand. Von Gewalt über Belästigung zu Mobbing und Diskriminierung. Mehr als 4000 Menschen aus allen Branchen und Sprachgruppen haben an der Online-Befragung teilgenommen. Vom 11. Mai bis zum 11. Juni. Beziehungsweise Juli, so ist es richtig, konnten die Fragebögen ausgefüllt werden. Mitgemacht haben Menschen aller Altersgruppen und Sprachgruppen ebenso, allerdings deutlich mehr Frauen als Männer. Ziel ist es, sich ein Bild machen zu können von dem Ausmaß und den Formen von Gewalt am Arbeitsplatz in Südtirol. Ziel ist es außerdem, aufgrund der Ergebnisse Präventionsmaßnahmen und eine Sensibilisierungskampagne zu starten, also Gewalt, Mobbing, Diskriminierung am Arbeitsplatz. Leider auch bei uns in Südtirol. Alltägliches Problem.

Gold bei Champion haben davon gesungen. Jetzt unvergessen, leider auch nicht mehr unter uns, aber schöne Musik. Sehr viel desselbigen hat uns hinterlassen. Vor einigen Jahren war auch bei uns zu Gast auf der Radio 2000 Party Andreas Martin und nach dem Werbefunk Leonard, Hit der Stunde, ein letzter Blick zurück.

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6: Wünsche mir ebenso. Hit der Stunde. Leonard, ein letzter Blick zurück. Anschließend auch im Monat Juli, die Mai, Vanessa Mai, Venedig, die Stadt der Verliebten, Love is in the Air. Und anschließend der Veranstaltungskalender für heute und für die nächsten Tage. Ich denke,

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1: Dienstag, 14. Juli, 30 Jahre Merano Jazz. Und zwar heute Abend um 18 Uhr im Hotel Aurora in Meran. Um 20.30 Uhr ein Abendkonzert in Brissian mit der dortigen Musikkapelle auf dem Musikpavillon. Ins Theater, Gerüchte, Gerüchte, Eigenproduktion des Chumpus mit Georg Kaser, Miriam Kaser, Josef Lanz, Ingrid Lechner, Joachim Mitterutzner und vielen anderen mehr unter der Regie von Lukas Lobis, heute um 20.30 Uhr im Innenhof vom Chumpus in Brixen. Zu Literatur, Terrassenlesung, Lächeln ist charmant, von und mit Albert Mayrhofer in der Stadtbibliothek von Bruneck, heute um 18 Uhr. Ebenso am heutigen Dienstag um 20.30 Uhr im Vereinshaus von St. Valentin auf der Heide ein Dokumentarfilm von Georg Lemberg und Hans-Jörg Stecher, Das versunkene Dorf. Multivisionsshow Bilder zur Naturwelt Südtirols, begleitet von erklärenden Ausführungen der Referenten im Vereinshaus von Natz, heute um 20.30 Uhr. Zum morgigen Mittwoch, das wäre der 15. Juli, 30 Jahre Merano Jazz, diesmal in Untermais Meran im Kim um 21 Uhr. Ebenso morgen Abendkonzert in Innichen, beginnt seit 21 Uhr, Abendkonzert in Lottach um 20.30 Uhr, Abendkonzert in Steinhaus ebenso um 20.30 Uhr, um 21 Uhr ein Abendkonzert in Gröden. Wiederum Gerüchte, Gerüchte, Minnenhof des Chumpus in Brixen um 20.30 Uhr. Dazu auch gerne weitere Infos unter www.chumpus.com. Literatur, Buchvorstellung Pasta, Pizza, Passione. Buchvorstellung mit den drei Spitzenköchen Gasteiger, Wieser und Bachmann beginnt seit 19.30 Uhr, Athesia Buch in Eppan. Weiters an diesem Mittwoch, also morgen, Frogi Blät, ein Pubquiz Summer Edition um 20 Uhr in Meran im Ost-West-Club. Solastalgie in Südtirol, Claudia Bleikner und Florian Treuher im Gespräch mit Hannes Ecker. Und zwar in Bozen, Arge Kunst beginnt seit 19 Uhr. Ein traditioneller Tiroler Abend, Volkstanz, Musik und Trachten. Der Tiroler Abend bietet eine Gelegenheit, lokale Traditionen zu erleben, in Wolkensteingröden um 21 Uhr. Sons y Traditions, Heimatabend, traditionelle Tänze der Volkstanzgruppe Union Pal Popular, Val Badia und Musik der Musikgruppe Böhmische Badia im Veranstaltungssaal von Kovara um 21 Uhr. Zum Donnerstag, 16. Juli, da gibt es einiges an Konzerten. World Music Festival Clock Clock in Meran in den Gärten von Schloss Gratmannsdorf beginnt seit 21 Uhr. Sommernächte in Deutschnofen, Schlager mit Rössel und zwar auf dem Dorfplatz von Deutschnofen um 20 Uhr. Abendkonzert in St. Johann im Arental auf dem Festplatz um 20 Uhr. Ein Sommernachtskonzert in Unterinn am Ritten auf dem Dorfplatz ebenso um 20 Uhr. Oasis Country Western, ein Sommerabend mit Country-Musik, Lion Dance und entspannter Open-Air-Atmosphäre zum Mitmachen in Schlanders Basis Finchgau um 18.30 Uhr am Donnerstag. Lana 23 Meets and Bands am Griers in Lana um 19 Uhr. Live-Musik in Innichen, Live-Musik mit Tamara und Georg im Hotel Post in Innichen um 20.30 Uhr. Ein Konzert in Olang mit der Musikkapelle Peter Siegmeier Olang um 20.45 Uhr im Park von Mitterolang. Weiters an diesem Donnerstag ein Konzert in Oberhasen mit der dortigen Musikkapelle, beginnt seit 20.45 Uhr am Musikpavillon. In St. Ulrich Grün, Bufels, ein Konzert mit der Musikkapelle Bufels am Pavillon um 21 Uhr. Konzert in Wolkenstein Gröden, beginnt seit 21 Uhr auf dem Gemeindeplatz der Bürgerkapelle Wolkenstein an diesem Donnerstag, 16. Juli. Ein besonderes Event, wie alle Jahre zu dieser Zeit, die Gustav Mahler Musikwochen in Doblach dauernd bis zum 5. September.
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2: Mohrenabgang in Sexten, Suche nach möglichen Verschütteten. Senator Spagnoli zur Wahlrechtsreform, Rechte denkt nur an ihre Machtsicherung. Das Wetter morgen, sonnig mit ein paar Gewittern. Im Studio David Gahlmetzer. Einen schönen Nachmittag. Im Innerfeld Tallinn Sexten ist es am frühen Nachmittag zu einem großen Mohrenabgang gekommen. Nach ersten Informationen der Freiwilligen Feuerwehr Innichen gingen die Geröllmassen nahe der Drei-Schuster-Hütte zu Tal. Eine weitere Mure ereignete sich im Fischleintal im Bereich der Talschlusshütte. Derzeit wird nach möglichen Verschütteten gesucht. Im Einsatz stehen die Freiwillige Feuerwehr, das Weiße Kreuz und die Bergrettung. Der Senator und stellvertretende Vorsitzende der Autonomiefraktion Luigi Spagnoli hat die von der Mitte-Rechts-Mehrheit geplante Wahlrechtsreform scharf kritisiert. Statt sich mit dem erneuten Anstieg der Lebenshaltungskosten und der Klimakrise zu befassen, erfindet die Regierung von Ministerpräsidentin Giorgia Meloni ein neues Wahlgesetz als Instrument der Massenablenkung, erklärte Spagnoli. Das Vorhaben erweitere weder die demokratische Beteiligung noch biete Antworten auf die wachsende Wahlenthaltung. Vielmehr diene es ausschließlich dazu, das Risiko einer Wahlniederlage der Rechten bei den nächsten Parlamentswahlen zu verringern, so Spagnoli. Für den Freien Abgeordneten Andreas Leiter-Reber ist der Wunsch, den Wahlkreis Bozen zugunsten einer italienischen Mehrheit abzuändern, zwar abzulehnen, aber nachvollziehbar, denn diese Forderung entspringt dem Umstand, dass das derzeitige Wahlgesetz rein auf die SVP zugeschnitten ist. Das demokratie- und autonomiepolitische Manko der derzeitigen Wahlkreise, die nur den einen, nämlich den stärksten Sieger zulassen, führten bisher meist dazu, dass weder die 26% der italienischen Volksgruppe in Südtirol noch all jene Südtiroler, die nicht SVP wählen, aus eigener Kraft einen Vertreter nach Rom schicken konnten, so Leiter-Reber. Es sei deshalb höchste Zeit, dass wie bei den Landtagswahlen ein einziger Wahlkreis Südtirol gebildet wird und die Menschen ihre Senatoren und Kammerabgeordneten nach dem Verhältniswahlrecht wählen. Somit würde eine proportionale Verteilung der Sitze gefördert und Südtirols politische Realität auch im römischen Parlament dargestellt. Der Breitbandausbau in Südtirol schreitet weiter voran. Aktuell sind 98,4% aller Gebäude an das Breitbandnetz angeschlossen. 70,5% verfügen bereits über einen ultraschnellen Internetanschluss. Nach Angaben der Landesregierung wird damit das für Ende 2026 gesetzte Ausbauziel erreicht. Dennoch gibt es weiterhin 994 sogenannte weiße Flecken in 69 Gemeinden, für die bislang kein eigenwirtschaftlicher Ausbau erfolgt ist. Diese sollen bis 2030 mit Hilfe öffentlicher Fördermittel erschlossen werden. Und polnische Kampfflugzeuge haben heute über der Ostsee in internationalen Gewässern ein russisches Aufklärungsflugzeug abgefangen. Der Vorfall ereignete sich etwa 30 Kilometer von der Küste des Badeorts Uska entfernt. Den Informationen zufolge nahmen zwei polnische Kampfflugzeuge Kontakt mit der russischen Maschine auf und forderten sie auf, das Gebiet zu verlassen. Daraufhin drehte das Aufklärungsflugzeug nach Russland ab. Der Vorfall zeige, dass Russland ständig hybride Kriegsführung betreibt, Aufklärung durchführt und sich feindselig gegenüber allen Ländern des Nordatlantikbündnisses verhält, sagte Verteidigungsminister Wladyslaw Kosiniak-Kamysz. Die Wettervorschau. Am Mittwoch lockern morgendliche Restwolken auf und danach scheint häufig die Sonne. In der zweiten Tageshälfte entstehen über Südtirol verteilt einige Wärmegewitter. Am Nachmittag liegen die Temperaturen zwischen 28 Grad in Sterzing und 33 Grad in Bozen. Der Donnerstag bringt viel Sonnenschein und am Nachmittag entstehen meist nur harmlose Quellwolken. Der Freitag beginnt sonnig, im Tagesverlauf nimmt die Gewitterneigung deutlich zu. Auch am Samstag wird es zunächst sonnig, später sind wieder Regenschauer oder Gewitter zu erwarten. Am Sonntag scheint häufig die Sonne.
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4: Aus der Landesverkehrsmeldezentrale begrüßt Sie Barbara Widot. Guten Nachmittag. Von Südtirol Straßen liegen uns keine Störungsmeldungen vor. Gute Fahrt!

0: Kollege Werner Gartner hat uns heute Nachmittag besucht in Pfalzen, die neuen Sendestudios und Büros begutachtet, inspiziert ebenso. Nette Gäste hat er ebenso mitgebracht. An dieser Stelle Grüße von uns allen, lieber Josef und Co., die uns da besucht habt heute. Was spielen wir denn dazu? Gute Frage.
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0: Das habe ich mir doch gleich gedacht. Melanie Bayer, Hit der Stunde bei uns, das Ganze verpackt im guten Sommerfeuerwerk.

Fällt mir gerade ein, in den 1980er Jahren der ganz große Hit Roger Whittaker und sein Albany. Ein bisschen Aroma hat er uns gerade gesungen. Stanislaus aus Lüßen grüßt seine Arbeitskollegen und auch seinen Bruder Leibrecht. Wir sagen danke für die netten Grüße zurück. Also beziehungsweise für die netten Grüße an uns, schicken selbige zurück. Und in Sachen Musikwunsch muss ich enttäuschen, denn urige Volksmusik ist irgendwie gut verborgen im Musikköfferchen vom Kollegen Werner Gartner für die volkstümliche Musikwunschsendung, wie gewohnt am Montag und am Mittwochabend. Aus diesem Grunde muss ich da zurückgreifen in mein Köfferchen. Daniel Lasch, wir wissen damit, und Schmetterlingsarmee.

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5: Wir haben es gehört, zwei Buren sind abgegangen in den 6. Dolomiten. Die Suche derzeit läuft nach eventuellen Verschütteten. Bei uns die Schlagzeilen um 17.30 Uhr und die Nachrichten wie gewohnt zur vollen Stunde.

0: Susanne Ibrahimi, Sommer, du und Schokolade. Es ist 17.30 Uhr.
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2: Mit David Karlmetzer einen schönen guten Abend. Das Forum Prävention begrüßt die aktuelle EU-Debatte über ein Mindestalter von 13 Jahren für den Zugang zu sozialen Medien, sieht darin jedoch nur einen Teil der Lösung. Altersgrenzen könnten Orientierung bieten und Kinder sowie Jugendliche schützen, reichen allein aber nicht aus. Stattdessen fordert das Forum strengere gesetzliche Vorgaben für Plattformen, KI-Anwendungen und Videospiele. Im Innerfalltal in Sachsen ist es am frühen Nachmittag zu einem größeren Murenabgang gekommen. Geröllmassen gingen nahe der Drei-Schuster-Hütte zu Tal. Eine weitere Mure löste sich im Fischleintal im Bereich der Talschlusshütte. Mit einem Hubschrauber wurde das betroffene Gebiet nach möglichen Verschütteten abgesucht. Frankreich und Spanien kämpfen heute ab 21 Uhr in Dallas um den Einzug ins WM-Finale. Die Equipe Tricolore glänzte im Turnierverlauf offensiv und blieb in der K.O.-Phase ohne Gegentor. Spanien kassierte im gesamten Turnier erst einen einzigen Treffer. Mehr dazu in unseren Nachrichten zur folgenden Stunde. Und damit zur Wettervorschau. Am Mittwoch lockern morgendliche Restwolken auf und danach scheint häufig die Sonne. In der zweiten Tageshälfte entstehen über Südtirol verteilt einige Wärmegewitter. Am Nachmittag liegen die Temperaturen zwischen 28 Grad in Sterzing und 33 Grad in Bozen.
0: Mit Radio 2000, schön, dass Sie uns zuhören. Einen netten Abend wünschen wir Ihnen, egal wo Sie uns zuhören.

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1: Tja, ganz gemütlich hier auf Radio 2000. Schön, dass Sie uns zuhören. Am heutigen Dienstagabend.

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1: Forum Prävention plädiert für sicheres Internet statt bloßer Verbote. Ukraine, Parlament stimmt Rücktritt von Regierungschefin zu. Das Wetter morgen, sonnig mit ein paar Gewittern. Im Studio David Gahlmetzer. Einen schönen guten Abend. Das Forum Prävention begrüßt die aktuelle EU-Debatte über ein Mindestalter von 13 Jahren für den Zugang zu sozialen Medien, sieht darin jedoch nur einen Teil der Lösung. Altersgrenzen könnten Orientierung bieten und Kinder sowie Jugendliche schützen, reichen allein aber nicht aus. Stattdessen fordert das Forum strengere gesetzliche Vorgaben für Plattformen, KI-Anwendungen und Videospiele. Manipulative Suchtmechanismen sollten verboten und Anbieter für die Verbreitung von Hetze, Gewalt und schädlichen Inhalten stärker haftbar gemacht werden. Zudem spricht sich das Forum für eine Beweislastumkehr aus, wonach Plattformbetreiber die Sicherheit ihrer Angebote nachweisen müssen. Darüber hinaus fordert die Organisation verstärkte Investitionen in Medienkompetenz sowie den Ausbau attraktiver Freizeit-, Sport- und Kulturangebote. Im Innerfeldtal in Sachsen ist es am frühen Nachmittag zu einem größeren Murenabgang gekommen. Geröllmassen gingen nahe der Drei-Schuster-Hütte zu Tal. Eine weitere Mure löste sich im Fischleintal im Bereich der Talschlusshütte. Mit einem Hubschrauber wurde das betroffene Gebiet nach möglichen Verschütteten abgesucht. Parallel dazu laufen erste Aufräumarbeiten. Am frühen Nachmittag ging dort ein kurzes und heftiges Gewitter nieder. Der Senator und stellvertretende Vorsitzende der Autonomiefraktion Luigi Spagnoli hat die von der Mitte-Rechts-Mehrheit geplante Wahlrechtsreform scharf kritisiert. Statt sich mit dem erneuten Anstieg der Lebenshaltungskosten und der Klimakrise zu befassen, erfinde die Regierung von Ministerpräsidentin Giorgia Meloni ein neues Wahlgesetz als Instrument der Massenablenkung, erklärte Spagnoli. Das Vorhaben erweitere weder die demokratische Beteiligung noch biete es Antworten auf die wachsende Wahlenthaltung. Vielmehr diene es ausschließlich dazu, das Risiko einer Wahlniederlage der Rechten bei den nächsten Parlamentswahlen zu verringern, so Spagnoli. Das ukrainische Parlament hat heute erwartungsgemäß dem Rücktritt von Ministerpräsidentin Julia Svyriadenko und damit der gesamten Regierung zugestimmt. Dafür stimmten 258 Abgeordnete, 226 Stimmen waren notwendig. Svyriadenko reichte ihren Rücktritt nach einem Gespräch mit Präsident Volodymyr Zelensky am Sonntag ein. Die 40-Jährige war ein knappes Jahr im Amt. Hintergrund ist eine von Zelensky eingeleitete Regierungsumbildung. Als neuer Ministerpräsident ist der derzeitige Chef des staatlichen Energiekonzerns Naftogaz, Sergei Koretsky, im Gespräch. Svyriadenko soll Medienberichten zufolge künftig Botschafterin in den USA werden. Und nach der Sperrung der Unterführung in der Trienter Straße wegen des Baus des neuen Eisenbahntunnels hat die Stadt Bozen erste Maßnahmen zur Verbesserung von Verkehrssicherheit und Verkehrsfluss beschlossen. Nach einem Lokalaugenschein mit Mobilität, Stadträtin Johanna Ramoser, sollen die Auswirkungen der Sperre möglichst rasch abgefedert werden. Geplant sind eine dynamische Anzeigetafel am Verdiplatz zur Anzeige von Ausweichrouten sowie eine intelligente Ampelanlage an der Ausfahrt der Innsbrucker Straße, um Rückstaus in Richtung Romstraße zu vermeiden. Zudem wird die Stadtpolizei während der Hauptverkehrszeiten den Fußgänger- und Radfahrerübergang bei der Rombrücke sichern, da dort seit der Sperre deutlich mehr Menschen unterwegs sind.
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1: Frankreich und Spanien kämpfen heute ab 21 Uhr in Dallas um den Einzug ins WM-Finale. Die Equipe Tricolore glänzte im Turnierverlauf offensiv und blieb in der K.O.-Phase ohne Gegentor. Spanien kassierte im gesamten Turnier erst einen einzigen Treffer. Für den französischen Teamchef Didier Deschamps wäre ein Sieg historisch. Kein Nationaltrainer erreichte bislang drei WM-Endrunden in Serie. Der 57-Jährige formte die Equipe Tricolore zu einer spielstarken Mannschaft, die nicht mehr allein von Kylian Mbappé abhängig ist.
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1: Die Wettervorschau. Am Mittwoch lockern morgendliche Restwolken auf und danach scheint häufig die Sonne. In der zweiten Tageshälfte entstehen über Südtirol verteilt einige Wärmegewitter. Am Nachmittag liegen die Temperaturen zwischen 28 Grad in Sterzing und 33 Grad in Bozen. Der Donnerstag bringt viel Sonnenschein und am Nachmittag entstehen meist nur harmlose Quellwolken. Der Freitag beginnt sonnig, im Tagesverlauf nimmt die Gewitterneigung deutlich zu. Auch am Samstag wird es zunächst sonnig, später sind wieder Regenschauer oder Gewitter zu erwarten. Am Sonntag scheint häufig die

0: Sonne.
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2: Guten Nachmittag wünscht Barbara Widotta aus der Landesverkehrsmeldezentrale. Morgen, wegen der dritten Etappe der Dolomiter-Radrundfahrt, kommt es auf folgenden Strecke zu kurzzeitigen Verkehrsanhaltungen. Start um 9.30 Uhr in Bozen Süd, Messe, Claudio-Augusta-Straße, Rittner-Straße, Rentsch, Unterin, mit Ankunft in Globenstein um ca. 11.30 Uhr. Die Landesstraße ist von Rentsch bis zur Abzweigung Oberbozen von 9.45 Uhr bis 11.45 Uhr gesperrt. Gute Fahrt!
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0: Der Dienstagabend, da haben wir Folgendes ins Sandy-Studio bekommen, nämlich von unserer Redaktion. Einer Frau wurde die Handtasche aus dem Auto gestohlen, darin enthalten wichtige Dokumente, und zwar in der Umgebung Issingen-Kiens. Sollte jemand was gesehen haben oder die Handtasche gefunden haben, bitte melden unter der Telefonnummer 347 473 48 92 bei Frau Harasser. Vielen lieben Dank. Und in Gossensaß ist seit gestern, beziehungsweise seit Sonntag, so ist es doch ein bisschen länger her, also seit vergangenem Sonntag, ist in Gossensaß ein kleiner schwarz-weißer Mischlingshund abgängig. Für Hinweise auf den Verbleib bitte anrufen unter 348 72 29 905. Auch in diesem Falle ein Dankeschön.
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0: Fünfte Stunde Zeit in Richtung Feierabend für einige, die uns zuhören. Bruno Ferrara, weil du die Sonne bist. Der Tag

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1: Von dem ersten Halbfinale heute Abend zwischen den Mannschaften aus Frankreich und Spanien. Um 21 Uhr nämlich wächst die Vorfreude auf einen hochklassigen Fußballabend. Trotz der Offensivmacht seines Teams schiebt Frankreichs Trainer Didier Deschamps, so heißt der gute Mann, die Favoritenrolle des Iberien zu oder den Iberien zu. Die Spanier indes bauen auf ihre Abwehrkräfte oder Abwehrstärke und hoffen auf die erste große WM-Gala von ihrem aufstrebenden Topstar Lamine Yamal. Bei WM-Spielen gab es bislang nur eine Partie zwischen beiden, nämlich 2006. Bei der WM in Deutschland gewann Frankreich das Achtelfinale gegen La Furia Roja mit 3:1. Wir dürfen gespannt sein heute Abend, also Frankreich gegen Spanien um 21 Uhr in der Fußball-Weltmeisterschaft.
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Er war ja zur Militärzeit auch in Deutschland stationiert, hat Brigilla da kennen und lieben gelernt und auch ein bisschen Deutsch. Die Sprache ebenso sich eingeheimst. Wir haben es gerade gehört. Wir bleiben noch in der sogenannten guten alten Zeit. Ja, unsere Vorfahren. Ja. Und dann ab in die Hollerstadt, oder wie? Henry Valentino und im Wagen vor mir. Da fährt wahrscheinlich diejenige Sängerin, die damals auf den Namen Uschi hört. Ich weiß nicht, gibt's beide noch oder nicht? Da bin ich jetzt wirklich komplett überfragt.

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nicht. Man könnte ihn doch gut und gerne, so wie er es gerade gemacht hat, Tommy Steiner, den Wetterbericht singen. Es ist Sommer. Die Seele unserer Erde sind die Jahreszeiten Frühling, Sommer, Herbst und Winter. Jetzt Musik aus Südtirol. Die drei Taufer, Sterne glühen in deinen Augen.

0: Der hat ein knallrotes Gummiboot, der steht im Tor, oder ja, Baden mit und ohne, also oben mit, unten ohne oder umgekehrt, wie auch immer. Wir erinnern uns an die 1960er Jahre, dann war es ja auch nur so einigermaßen erfolgreich und vor einiger Zeit hat sie sich gedacht, ganz einfach ihrem Alter anpassend, der Erdbewegung ebenso, kann man das so nett formulieren, oder? Wenche Myhre, Sympathie aus Norwegen, einander haben. Schön, dass Sie uns zuhören. Bleiben Sie uns erhalten. Ich bin Alexander Lanz, darf mich verabschieden an dieser Stelle. Einen schönen Abend und anschließend ein gutes entspanntes Nachtl wünschen.
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2: EU-Bevölkerung wird auf Größe wie in den 1970ern sinken. Forum Prävention plädiert für sicheres Internet statt bloßer Verbote. Das Wetter morgen, sonnig mit ein paar Gewittern. Im Studio David Gallmetzer. Einen schönen guten Abend. Mit 450,6 Millionen Menschen hat die europäische Bevölkerung laut dem aktuellen Demografiebericht der EU-Kommission ihren Höchststand erreicht. Im Jahr 2100 werden demnach nur noch 398,8 Millionen Menschen in Europa leben. Das sind 11,7% weniger als heute und entspricht etwa der Bevölkerungsgröße der zweiten Hälfte der 1970er Jahre. Europäerinnen und Europäer leben nach Angaben der EU-Kommission durchschnittlich länger als jemals zuvor. Das zeige Fortschritte bei der Gesundheitsversorgung, dem Lebensstandard und sozialen Verhältnissen. Die EU-Kommission sieht darin einerseits Chancen für mehr Bürgerengagement im höheren Alter und für neue Märkte mit Produkten, die auf die Bedürfnisse älterer Menschen zugeschnitten sind. Andererseits wird die Zahl der Menschen im erwerbsfähigen Alter zwischen 2025 und 2050 jährlich voraussichtlich um 1,2 Millionen sinken. Die Europäische Zentralbank hat mehrere Zahlungsdienstleister aus dem Euroraum für ein Pilotprojekt zum digitalen Euro ausgewählt. Diese soll in der zweiten Jahreshälfte 2027 starten. Dabei wird eine Beta-Version des digitalen Euro unter realen Bedingungen getestet, um die Stabilität, Sicherheit und Praxistauglichkeit der technischen Infrastruktur zu überprüfen. Der digitale Euro soll eine Ergänzung zum Bargeld werden. Anders als herkömmliche digitale Zahlungsmittel würde er direkt von der Zentralbank herausgegeben. Das Forum Prävention begrüßt die aktuelle EU-Debatte über ein Mindestalter von 13 Jahren für den Zugang zu sozialen Medien, sieht darin jedoch nur einen Teil der Lösung. Altersgrenzen könnten Orientierung bieten und Kinder sowie Jugendliche schützen, reichen allein aber nicht aus. Stattdessen fordert das Forum strengere gesetzliche Vorgaben für Plattformen, KI-Anwendungen und Videospiele. Manipulative Suchtmechanismen sollten verboten und Anbieter für die Verbreitung von Hetze, Gewalt und schädlichen Inhalten stärker haftbar gemacht werden. Zudem spricht sich das Forum für eine Beweislastumkehr aus, wonach Plattformbetreiber die Sicherheit ihrer Angebote nachweisen müssen. Darüber hinaus fordert die Organisation verstärkte Investitionen in Medienkompetenz sowie den Ausbau attraktiver Freizeit-, Sport- und Kulturangebote. Im Innerfeld-Tal in Sechsten ist es am frühen Nachmittag zu einem größeren Wurmabgang gekommen. Geröllmassen gingen unter anderem nahe der Drei-Schuster-Hütte zu Tal. Da sich zum Zeitpunkt des Abgangs zahlreiche Wanderer in dem Gebiet aufhielten und nicht ausgeschlossen werden konnte, dass Personen verschüttet wurden, wurde ein Großaufgebot an Rettungskräften alarmiert. Gegen 17 Uhr konnte schließlich Entwarnung gegeben werden. Der Starkregen hat auch oberhalb der Gardertaler Staatsstraße zu einem Geröllabgang geführt. Schutznetze hielten bei Kilometer 12,8 die Steinmassen zurück. Verletzt wurde niemand, auch Sachschäden blieben aus. Das gefüllte Schutznetz soll nun geräumt werden. Während der Arbeiten ist eine Fahrspur aus Sicherheitsgründen gesperrt.
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2: Frankreich und Spanien kämpfen heute ab 21 Uhr in Dallas um den Einzug ins WM-Finale. Die Equipe Tricolore glänzte im Turnierverlauf offensiv und blieb in der K.O.-Phase ohne Gegentor. Spanien kassierte im gesamten Turnier erst einen einzigen Treffer. Für den französischen Teamchef Didier Deschamps wäre ein Sieg historisch. Kein Nationaltrainer erreichte bislang drei WM-Endrunden in Serie. Der 57er geformte die Equipe Tricolore zu einer spielstarken Mannschaft, die nicht mehr allein von Kylian Mbappé abhängig ist.
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2: Die Wettervorschau. Am Mittwoch lockern morgendliche Restwolken auf und danach scheint häufig die Sonne. In der zweiten Tageshälfte entstehen über Südtirol verteilt einige Wärmegewitter. Am Nachmittag liegen die Temperaturen zwischen 28 Grad in Sterzing und 33 Grad in Bozen. Der Donnerstag bringt viel Sonnenschein und am Nachmittag entstehen meist nur harmlose Quellwolken. Der Freitag beginnt sonnig, im Tagesverlauf nimmt die Gewitterneigung deutlich zu. Auch am Samstag

0: Wird es zunächst sonnig, später sind wieder Regenschauer oder Gewitter zu erwarten. Am Sonntag scheint häufig die Sonne.
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2: Hier ist die Landesverkehrsmeldezentrale. In der Stadtgemeinde Bozen bei der Eiserkufer Straße in Richtung Norden zwischen Bozen Süd und Kardaun abschnittsweise Kolonnenverkehr wegen Überlastung. Nachtsperre auf der Sandaler Staatsstraße zwischen Bozen und Halbweg in den Tunnels von 22 Uhr bis 4.30 Uhr. Mögliche Durchfahrt um 1 Uhr in Richtung Sarntal, um 1.15 Uhr Richtung Bozen. Die Umleitung auf voll überritten. Noch ein Hinweis für morgen Mittwoch. Wegen der dritten Etappe der Dolomitenradrundfahrt kommt es auf folgender Strecke zu zeitweiligen Sperren. Gestartet wird um 9.30 Uhr in Bozen Süd, weiter Richtung Rentsch und darin mit Ankunft in Klobenstein um ca. 11.30 Uhr. Die Landesstraße Ritten ist von Rentsch bis zur Kreuzung Oberbozen von 9.45 Uhr bis 11.45 Uhr gesperrt. Gute Fahrt!

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